0: Ich bin Hendrik Daum. Nach dem Erpressungsversuch gegen den Babykosthersteller Hipp hat die österreichische Polizei einen Verdächtigen festgenommen. Es handelt sich um einen 39 Jahre alten Mann, heißt es von der zuständigen Staatsanwaltschaft. Er soll 2 Millionen Euro in Kryptowährung von Hipp verlangt haben. Im April waren in Österreich, Tschechien und der Slowakei 5 manipulierte Babynahrungsgläser mit Rattengift entdeckt worden. Nach einem 6. Glas wird noch gesucht. Das deutsche Sortiment war nicht betroffen. Nach der Ankündigung von US-Präsident Trump, 5000 Soldaten aus Deutschland abzuziehen, bleibt Verteidigungsminister Pistorius gelassen. Die Präsenz amerikanischer Truppen liege im Interesse beider Seiten, betont Pistorius, so Tasso Vali berichtet.
1: Pistorius macht klar, Deutschland und die USA arbeiten militärisch weiter eng zusammen, etwa in Ramstein in Rheinland-Pfalz oder Grafenwöhr in Bayern. Dort geht es auch um Einsätze in Europa, Afrika und dem Nahen Osten. Gleichzeitig sieht Pistorius Europa stärker in der Pflicht. Die NATO müsse europäischer werden, sagt er. Heißt konkret, Europa soll mehr Verantwortung für die eigene Sicherheit übernehmen.
0: Die Mineralölkonzerne haben den Tankrabatt bis jetzt nicht komplett an die Autofahrer weitergegeben. Nach ADAC-Berechnungen sind die Preise um etwa 3 Cent weniger gesunken, als durch die Steuersenkung von 17 Cent möglich wären. Der Automobilclub sagt, der Ölpreis sei zuletzt auch deutlich gefallen. Dadurch gäbe es zusätzlichen Spielraum für Preissenkungen. Nach der Freilassung des Buckelwals in der Nordsee ist nach wie vor unklar, ob ein Peilsender Daten zum Verbleib des Tieres sendet. Die Bild-Zeitung hat berichtet, dass es sporadisch ein Signal gebe. Das hat das Rettungsteam aber nicht bestätigt. Der FC Schalke 04 ist zurück in der Fußball-Bundesliga. Nach 3 Jahren in Liga 2 besiegelte ein 1:0 am Abend gegen Fortuna Düsseldorf den 5. Aufstieg in der Clubgeschichte der Königsblauen.
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0: Im Moment ist es meist locker bewölkt, im Osten stellenweise auch sternenklar. Die Temperaturen gehen bis in der Früh runter auf 12 bis 4 Grad. Heute am Sonntag scheint zunächst häufig die Sonne, am Nachmittag ziehen aber vor allem in der Westhälfte mehr Wolken auf. Hier gibt es dann auch vereinzelte Schauer und Gewitter. Im Osten bleibt es noch länger sonnig. Dazu je nachdem 23 bis 29 Grad. Auch zum Wochenstart im Osten schön, im Westen sind dagegen Schauer angesagt.
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1: Ich bin Hendrik Daum. Nach dem Erpressungsversuch gegen den Babykosthersteller Hipp hat die österreichische Polizei einen Verdächtigen festgenommen. Es handele sich um einen 39 Jahre alten Mann, heißt es von der zuständigen Staatsanwaltschaft. Er soll 2 Millionen Euro in Kryptowährung von Hipp verlangt haben. Im April waren in Österreich, Tschechien und der Slowakei 5 manipulierte Babynahrungsgläser mit Rattengift entdeckt worden. Nach einem 6. Glas wird noch gesucht. Das deutsche Sortiment war nicht betroffen. US-Präsident Trump hat angekündigt, die Zölle auf Autos und Lastwagen aus der EU ab der kommenden Woche auf 25% zu erhöhen. Die EU ihrerseits droht mit Gegenmaßnahmen. Der Verband der Automobilindustrie reagiert empört. Jan-Henner Reitze mit den Hintergründen.
2: Eigentlich hatten USA und EU nach schwierigen Verhandlungen einen Zollsatz von 15% vereinbart, unter anderem wegen des Streits um Grönland verzögert die EU aber die Umsetzung des Pakets. Setzt Trump seine neue höhere Zolldrohung um, würde das allein die deutsche Autoindustrie jährlich 2,5 Milliarden Euro zusätzlich kosten.
1: Die Mineralölkonzerne haben den Tankrabatt bis jetzt nicht komplett an die Autofahrer weitergegeben. Nach ADAC-Berechnungen sind die Preise um etwa 3 Cent weniger gesunken, als durch die Steuersenkung von 17 Cent möglich wären. Der Automobilclub sagt, der Ölpreis sei zuletzt auch deutlich gefallen. Dadurch gäbe es zusätzlichen Spielraum für Preissenkungen. Nach der Freilassung des Buckelwals in der Nordsee ist nach wie vor unklar, ob ein Peilsender Daten zum Verbleib des Tieres sendet. Die Bild-Zeitung hat berichtet, dass es sporadisch ein Signal gebe. Das hat das Rettungsteam aber nicht bestätigt. Der FC Schalke 04 ist zurück in der Bundesliga. Nach 3 Jahren in Liga 2 besiegelte ein 1:0 am Abend gegen Fortuna Düsseldorf den 5. Aufstieg in der Clubgeschichte der Königsblauen. Und Formel 1, WM-Spitzenreiter Kimi Antonelli hat sich die Pole Position für das Rennen heute Abend in Miami gesichert. Der Italiener im Mercedes verwies Max Verstappen im Red Bull auf den 2. Platz. Für Antonelli ist es die 3. Pole in diesem Jahr hintereinander. Als 3. in den Grand Prix in Florida startet Ferrari-Pilot Charles Leclerc.
0: Das Wetter.
1: Im Moment ist es meist locker bewölkt, im Osten stellenweise auch sternenklar. Die Temperaturen gehen bis in der Früh runter auf 12 bis 4 Grad. Heute am Sonntag scheint zunächst häufig die Sonne. Am Nachmittag ziehen aber vor allem in der Westhälfte mehr Wolken auf. Hier gibt's dann auch vereinzelte Schauer und Gewitter. Im Osten bleibt's noch länger sonnig. Dazu je nachdem 23 bis 29 Grad. Auch zum Wochenstart im Osten schön, im Westen sind dagegen Schauer angesagt.
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3: Ich bin Hendrik Daum. Nach dem Erpressungsversuch gegen den Babykosthersteller Hipp haben die Ermittler in Österreich jetzt einen Verdächtigen festgenommen. Es soll sich um einen 39-jährigen Mann handeln. Einzelheiten von Albert Otti.
4: In dem Fall geht es um ein Erpresserschreiben und um Babynahrung, die mit Rattengift verunreinigt wurde. Bislang sind insgesamt 5 solche Gläschen aufgetaucht, und zwar in Österreich, in der Slowakei und in Tschechien. Das deutsche Sortiment von Hipp war nicht betroffen. Mit der Festnahme ist die Sache aber noch nicht erledigt, denn die Ermittler suchen noch nach einem 6. Giftglas.
3: Der angekündigte Abzug von 5.000 US-Soldaten aus Deutschland stößt bei führenden Republikanern im US-Kongress auf scharfe Kritik. Die Vorsitzenden der Verteidigungsausschüsse von Senat und Repräsentantenhaus, Wicker und Rogers, zeigten sich in einer gemeinsamen Erklärung sehr besorgt. Sie warnen vor einem falschen Signal an Russland. Außerdem heißt es, habe Deutschland auf die US-Forderungen reagiert und seine Verteidigungsausgaben deutlich erhöht. Trump hat inzwischen erklärt, er wolle die Zahl der US-Soldaten in Deutschland sogar um weit mehr als 5.000 verringern. Die Mineralölkonzerne haben den Tankrabatt bis jetzt nicht komplett an die Autofahrer weitergegeben. Nach ADAC-Berechnungen sind die Preise um etwa 3 Cent weniger gesunken, als durch die Steuersenkung von 17 Cent möglich wären. Eine Asylunterkunft im unterfränkischen Wörth am Main ist vollständig ausgebrannt. Wie die Polizei mitteilte, wurde aber zum Glück niemand verletzt. Die Bewohner hätten sich aus dem brennenden Gebäude retten können. Das Feuer war im Erdgeschoss des Hauses ausgebrochen. Zur Klärung der Brandursache hat die Kriminalpolizei die Ermittlungen übernommen. Der FC Schalke 04 ist zurück in der Fußball-Bundesliga. Nach 3 Jahren in Liga 2 besiegelte ein 1:0 am Abend gegen Fortuna Düsseldorf den 5. Aufstieg in der Clubgeschichte der Königsblauen. Und Formel 1 WM-Spitzenreiter Kimi Antonelli hat sich die Pole Position für das Rennen heute Abend in Miami gesichert. Der Italiener im Mercedes verwies Max Verstappen im Red Bull auf den 2. Platz. Als 3. in den Grand Prix in Florida startet Ferrari-Pilot Charles Leclerc.
2: Das Wetter.
3: Im Moment ist es meist locker bewölkt, im Osten stellenweise auch sternenklar. Die Temperaturen gehen bis in der Früh runter auf 12 bis 4 Grad. Heute am Sonntag scheint zunächst häufig die Sonne, am Nachmittag ziehen aber vor allem in der Westhälfte mehr Wolken auf. Hier gibt's dann auch vereinzelte Schauer und Gewitter. Im Osten bleibt's noch länger sonnig. Dazu je nachdem 23 bis 29 Grad. Auch zum Wochenstart im Osten schön, im Westen sind dagegen Schauer angesagt.
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1: Ich bin Hendrik Daum. Einen schönen guten Morgen. Nach dem Erpressungsversuch gegen den Babykosthersteller Hipp hat die österreichische Polizei jetzt einen Verdächtigen festgenommen. Es handele sich um einen 39 Jahre alten Mann, heißt es von der zuständigen Staatsanwaltschaft. Er soll 2 Millionen Euro in Kryptowährung von Hipp verlangt haben. Im April waren in Österreich, Tschechien und der Slowakei 5 manipulierte Babynahrungsgläser mit Rattengift entdeckt worden. Nach einem 6. Glas wird noch gesucht. Das deutsche Sortiment war nicht betroffen. US-Präsident Trump hat angekündigt, die Zölle auf Autos und Lastwagen aus der EU bereits ab der kommenden Woche auf 25% zu erhöhen. Die EU ihrerseits droht mit Gegenmaßnahmen. Der Verband der Automobilindustrie reagiert empört. Jan-Henner Reitze mit den Hintergründen.
2: Eigentlich hatten USA und EU nach schwierigen Verhandlungen einen Zollsatz von 15% vereinbart. Unter anderem wegen des Streits um Grönland verzögert die EU aber die Umsetzung des Pakets. Setzt Trump seine neue höhere Zolldrohung um, würde das allein die deutsche Autoindustrie jährlich 2,5 Milliarden Euro zusätzlich kosten.
1: Eine Asylunterkunft in Unterfranken ist komplett ausgebrannt. Die Bewohner konnten sich aus dem brennenden Gebäude in Wörth am Main aber retten. Verletzt wurde zum Glück niemand. Die Feuerwehr hat verhindert, dass die Flammen auf andere Gebäude übergreifen. Die Kriminalpolizei ermittelt jetzt zur Brandursache. Der mehrfach gestrandete Buckelwal ist in der Nordsee freigelassen worden. Aber nach wie vor ist unklar, ob ein Peilsender Daten zum Verbleib des Tieres sendet. Die Bild-Zeitung hatte berichtet, dass es sporadisch ein Signal gebe. Das hat das Rettungsteam aber nicht bestätigt. Der FC Schalke 04 ist zurück in der Fußball-Bundesliga. Nach 3 Jahren in Liga 2 besiegelte ein 1:0 am Abend gegen Düsseldorf den 5. Aufstieg in der Clubgeschichte der Königsblauen. Und Formel 1, WM-Spitzenreiter Kimi Antonelli hat sich die Pole Position für das Rennen heute Abend in Miami gesichert. Der Italiener Mercedes verwies Max Verstappen im Red Bull auf den 2. Platz. Für Antonelli ist es die 3. Pole in diesem Jahr hintereinander. Als 3. in den Grand Prix in Florida startet Ferrari-Pilot Charles Leclerc.
0: Das Wetter.
1: Im Moment ist es meist locker bewölkt, im Osten stellenweise auch sternenklar. Die Temperaturen gehen bis in der Früh runter auf 12 bis 4 Grad. Heute am Sonntag scheint zunächst häufig die Sonne, am Nachmittag ziehen aber vor allem in der Westhälfte mehr Wolken auf. Hier gibt's dann auch vereinzelte Schauer und Gewitter. Im Osten bleibt's noch länger sonnig. Dazu je nachdem 23 bis 29 Grad. Auch zum Wochenstart im Osten schön, im Westen sind dagegen Schauer angesagt.
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1: Ich bin Angela Kress. Guten Morgen. Nach dem Erpressungsversuch gegen den Babykosthersteller Hipp haben die Ermittler in Österreich einen Verdächtigen festgenommen. Es soll sich um einen 39-jährigen Mann handeln. Einzelheiten von Albert Otti.
2: In dem Fall geht es um ein Erpresserschreiben und um Babynahrung, die mit Rattengift verunreinigt wurde. Bislang sind insgesamt 5 solche Gläschen aufgetaucht, und zwar in Österreich, in der Slowakei und in Tschechien. Das deutsche Sortiment von Hipp war nicht betroffen. Mit der Festnahme ist die Sache aber noch nicht erledigt, denn die Ermittler suchen noch nach einem 6. Giftglas.
1: Der angekündigte Abzug von 5.000 US-Soldaten aus Deutschland stößt auch bei führenden Republikanern auf scharfe Kritik. Die Vorsitzenden der Verteidigungsausschüsse von Senat und Repräsentantenhaus warnten vor einem falschen Signal an Russland. Außerdem habe Deutschland auf die US-Forderungen reagiert und seine Verteidigungsausgaben deutlich erhöht. US-Präsident Trump hat inzwischen erklärt, er wolle die Zahl der US-Soldaten in Deutschland sogar um weit mehr als 5.000 verringern. Eine große Mehrheit der Menschen in Deutschland lehnt mögliche Kürzungen bei den Leistungen der Pflegeversicherung ab, auch wenn damit Kosten gespart werden könnten. Laut einer Umfrage des Sozialverbands VdK finden fast 80% einen erschwerten Zugang zu Pflegegraden nicht akzeptabel. Auch die Senkung von Leistungen im Pflegegrad 1 stößt bei gut 70% auf Ablehnung. Mit Gottesdiensten und einer Gedenkfeier wird heute in der KZ-Gedenkstätte Dachau an die Befreiung des Lagers vor 81 Jahren durch die US-Armee erinnert. Bei den Veranstaltungen werden auch Überlebende erwartet. In den 12 Jahren seines Bestehens waren dort über 200.000 Menschen inhaftiert, mehr als 41.000 starben an Hunger, Krankheiten, Folter, Morden und den Folgen der KZ-Haft. Der FC Schalke 04 ist nach 3 Jahren in Liga 2 zurück in der Bundesliga. Die Königsblauen machten mit einem 1:0 am Abend gegen Düsseldorf den Aufstieg perfekt. In der Bundesliga hat am Abend Leverkusen Leipzig mit 4:1 besiegt. Heute spielt ab 15.30 Uhr St. Pauli gegen Mainz, ab 17.30 Uhr Gladbach gegen Dortmund und ab 19.30 Uhr Freiburg gegen Wolfsburg.
0: Das Wetter.
1: Heute bekommen wir nochmal viel Sonnenschein zum Abschluss von diesem Sonnenschein-Wochenende. Am Nachmittag ziehen aber vor allem in der Westhälfte dann mehr Wolken auf. Hier gibt es dann auch vereinzelte Schauer und Gewitter. Im Osten bleibt es dafür noch länger sonnig. Dazu je nachdem 23 bis 29 Grad. Auch morgen zum Wochenstart im Osten schön, im Westen sind dagegen Schauer angesagt.
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1: Ich bin Angela Kress. Guten Morgen. Bio-Lebensmittel werden immer beliebter. Nach Branchenangaben hat das Geschäft zum Start ins Jahr weiter angezogen. Rund 5 Milliarden Euro Umsatz in den ersten 3 Monaten meldet der Bund Ökologische Lebensmittelwirtschaft, 6% mehr als im gleichen Zeitraum letztes Jahr. Vor allem im Plus sind Fleischersatzprodukte, Mehl und Süßigkeiten in Bio-Qualität. Im vergangenen Jahr hat es insgesamt weniger Straftaten an Bahnhöfen gegeben, aber mehr Angriffe auf Bahnbeschäftigte. Das ergab eine Auswertung des Interessenverbands Allianz pro Schiene. Ursula Winkler berichtet.
2: Dass die Bahnhöfe sicherer geworden sind, führt der Verband auf den Einsatz von Security-Leuten und Kameras zurück. Er lobt auch, dass inzwischen an einigen Bahnhöfen ein Alkoholverbot gilt. Sorge gibt es aber wegen der zuletzt fast 2700 Angriffe auf Mitarbeitende. Ein Anstieg um 11% in nur einem Jahr.
1: Mit Rattengift in Babynahrung hatte jemand versucht, den deutschen Babykosthersteller Hipp zu erpressen. Jetzt haben die Ermittler in Österreich einen Verdächtigen gefasst, einen 39-Jährigen. Details wurden nicht genannt. Gläschen mit Gift wurden den Angaben nach in Österreich, Tschechien und der Slowakei gefunden. In Österreich wird auch noch nach einem möglicherweise vergifteten Gläschen gesucht. Das deutsche Sortiment sei nicht betroffen gewesen. Bald ist die aktuelle Regierung ein Jahr im Amt, aber eine Mehrheit der Menschen in Deutschland rechnet aktuell nicht damit, dass die Koalition bis zum Ende der Amtsperiode hält. In einer Umfrage für die Bild am Sonntag sagten rund 60%, dass sie nicht damit rechnen. Wenn jetzt gewählt würde, käme die Union laut der Umfrage auf 24%, die SPD auf 14%. Schalke spielt kommende Saison erstklassig. Die Königsblauen machten am Abend in der 2. Fußball-Bundesliga mit einem 1:0 gegen Düsseldorf den Aufstieg vorzeitig perfekt. In der Bundesliga hat am Abend Leverkusen Leipzig mit 4:1 besiegt. Und in Miami hat Formel-1-Weltmeister Lando Norris im McLaren das Sprintrennen gewonnen. Der Grand Prix beginnt heute um 19 Uhr unserer Zeit.
0: Das Wetter.
1: Heute bekommen wir nochmal viel Sonnenschein zum Abschluss von diesem Sonnenschein-Wochenende. Am Nachmittag ziehen aber vor allem in der Westhälfte dann mehr Wolken auf. Hier gibt es dann auch vereinzelte Schauer und Gewitter. Im Osten bleibt es dafür noch länger sonnig. Dazu je nachdem 23 bis 29 Grad. Auch morgen zum Wochenstart im Osten schön, im Westen sind dagegen Schauer angesagt.
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1: Ich bin Angela Kress. Guten Morgen. An Bahnhöfen gab es im vergangenen Jahr insgesamt weniger Straftaten, allerdings mehr Angriffe auf Bahnbeschäftigte. Das hat der Interessenverband Allianz pro Schiene mitgeteilt. Fast 2700 Angriffe auf Personal gab es demnach, ein Plus von 11% im Vergleich zum Jahr davor. Die Deutsche Bahn testet mittlerweile unter anderem teilweise die Zugbegleiter-Doppelbesetzung in Regionalzügen. Zum Beginn des Jahres sind in Deutschland mehr Batteriespeicher gebaut worden. Bei der in Betrieb genommenen Leistung gab es ein Plus von etwa 2/3 im ersten Quartal im Vergleich zum Vorjahreszeitraum. Wird zum Beispiel von Windrädern mehr Strom produziert, als gerade gebraucht wird, kann er für später gespeichert werden. Jan-Henne Reitze berichtet.
2: Die im ersten Quartal neu errichtete Speicherkapazität deckt rechnerisch den Bedarf von 3 Millionen Haushalten für einen Tag. Der Zuwachs ist auf große Anlagen zurückzuführen, bei kleinen Speichern in einzelnen Wohnhäusern stagnierten die Zahlen. Der Ausbau könnte gedämpft werden, wenn die Politik wie angekündigt wieder mehr auf Gaskraftwerke setzt.
1: Erst etwa 5.000, jetzt deutlich mehr als 5.000. US-Präsident Trump will wohl mehr US-Soldaten aus Deutschland abziehen als zunächst vom US-Verteidigungsminister angekündigt. Aber viele Details sind weiter unklar. Trump hatte auch mit höheren Zöllen für Autos und Lkw aus Europa gedroht. IFO-Präsident Fuest sprach in der Bild von erheblichen Risiken für die deutsche Wirtschaft. In Frankreich haben bis zu 40.000 Menschen eine verbotene Party auf einem Militärgelände gefeiert. Von den Behörden hieß es, der Veranstaltungsort sei wegen nicht explodierter Geschosse, die dort sein könnten, extrem gefährlich, berichtet die Nachrichtenagentur AFP. Die Teilnehmenden sehen den Rave auch als Protest gegen strengere Regeln bei illegalen Techno-Events. Der FC Schalke 04 ist nach 3 Jahren in Liga 2 zurück in der Bundesliga. Die Königsblauen machten mit einem 1:0 am Abend gegen Düsseldorf den Aufstieg perfekt. Partystimmung herrschte auch außerhalb der Arena, wo zehntausende Fans feierten. Der Verkehr in Gelsenkirchen kam zum Erliegen und die Straßenbahnen stellten den Betrieb ein.
0: Das Wetter.
1: Heute bekommen wir nochmal viel Sonnenschein zum Abschluss von diesem Sonnenschein-Wochenende. Am Nachmittag ziehen aber vor allem in der Westhälfte dann mehr Wolken auf. Hier gibt es dann auch vereinzelte Schauer und Gewitter. Im Osten bleibt es dafür noch länger sonnig. Dazu je nachdem 23 bis 29 Grad. Auch morgen zum Wochenstart im Osten schön, im Westen sind dagegen Schauer angesagt.
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0: Einen wunderschönen guten Morgen mit Radio ISW am Sonntag, den 3. Mai. Sonnenaufgang war heute in Altötting um 5.47 Uhr. Sonnenuntergang ist heute in Altötting um 20.24 Uhr. Der Tag ist also schon 14 Stunden und 37 Minuten lang. Wir haben jetzt wieder abnehmenden Mond. Vollmond war am 1. Mai. Neumond ist am 16. Mai. Der nächste Vollmond ist dann am 31. Mai. Therese Kölbl wünscht einen wunderschönen Sonntag mit Radio ISW. Schön, dass Sie dabei sind. Schönen guten Morgen.
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0: 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Die Flipperswand ist noch hier auf Radio ISW im ISW-Sonntagsjournal. Einen schönen guten Morgen am Sonntag, den 3. Mai. Immer am ersten Sonntag im Mai gibt es etwas zu lachen. Denn dieser Tag feiert man in vielen Ländern als Weltlachtag. No, was soll es gibt, gell? Weltlachtag. Um 14 Uhr soll dazu kollektiv für einige Minuten ein globales Gelächter für den Weltfrieden zum Himmel geschickt werden. Also, heute dran denken, um 14 Uhr wird heute weltweit gelacht. Wir lachen mit, gell? Denn Lachen ist sowieso die beste Medizin. Vanessa Mai hat gestern ihren 34. Geburtstag gefeiert. Sie wurde als Sängerin der Band Wolkenfrei bekannt und ist jetzt als Solosängerin sehr erfolgreich unterwegs. Vanessa Mai ist die Schwiegertochter von Andrea Berg und diese Tatsache ist für die Karriere sicherlich von Vorteil. Was aber noch wichtiger ist, wenn auch Sie heute oder in den vergangenen Tagen Geburtstag gefeiert haben, dann gratulieren wir natürlich von Radio ISW aufs Allerherzlichste. Alles Gute und gesund bleiben. Und jetzt gibt's das aktuelle Horoskop für den heutigen Sonntag.
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2: 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Widder.
3: Sie haben einen Hang zum Luxus. Gönnen Sie sich nur so viel, wie Ihr Geldbeutel vertragen kann.
2: Stier.
3: Setzen Sie sich am besten heute mit Ihrer Zukunftsplanung auseinander. Sie haben jetzt die Zeit und die Nerven dafür.
2: Zwillinge.
3: Sie fühlen sich vital und könnten Gefahr laufen, sich zu viel zuzumuten. Schalten Sie besser einen Gang zurück.
2: Krebs.
3: Stehen Verhandlungen oder ein Vorstellungsgespräch an? Die Planetenkonstellation begünstigt alles, was damit zu tun hat.
2: Löwe.
3: Was für ein Gefühl. Ihre Mitmenschen suchen gezielt ihre Nähe. Mag sein, dass sich der eine oder andere Verehrer mit einreiht.
2: Jungfrau.
3: Machen Ihnen derzeit gesundheitliche Probleme zu schaffen? Aufklärung bringt nur ein Gespräch mit dem Arzt.
2: Waage.
3: Bestimmte Anschaffungen müssen sein. Achten Sie darauf, dass Sie nur notwendige Käufe tätigen.
2: Skorpion.
3: Für das Berufliche haben Sie keinen Sinn, dafür umso mehr für das Private. Schaufeln Sie sich frei und verbringen Sie den Tag in netter Gesellschaft.
2: Schütze.
3: Dank Ihrer hohen geistigen Aktivität sind Sie anderen immer einen Schritt voraus. Kritiker beißen sich die Zähne an Ihnen aus.
2: Steinbock.
3: Was das Finanzielle angeht, handeln Sie teilweise fahrlässig. Informieren Sie sich gründlich.
2: Wassermann.
3: In Ihrer Gefühlswelt herrscht Durcheinander. Möglicherweise werden sich bezüglich Ihrer sozialen Kontakte einige Neuerungen ergeben.
2: Fische.
3: Ihre Sinne sind sensibler als sonst. Gönnen Sie ihnen Schonung.

0: Immer nur du, Angela Niebauer, war das noch hier auf Radio ISW im ISW Sonntagsjournal. Schönen guten Morgen.
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0: Was im Teenie-Alter mit einem flüchtigen Kennenlernen anfing und 2008 mit gemeinsamen Probestunden im Keller und anschließend dem Testauftritt 2009 in einer Südtiroler Diskothek sowie dem jahrelangen Tingeln als Unterhaltungsband in Deutschland, Österreich und der Schweiz weiterging, endet mittlerweile auf den großen Bühnen der Schlagerbranche. Die Rede ist von dem Schlagerexport aus Südtirol, Sunrise. Die aktuelle Single mit dem Titel Lorraine wurde am 10. April veröffentlicht.

0: Immer fest eingrimmen. Ramona Martinez war das im Duett mit den Schlagerpiloten Braun gebrannte Haut.
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0: Mit Theresia Köbel. Guten Morgen. Einen Heimaterlebnistag im Stadtmuseum Neuötting gibt es heute am Sonntag, den 3. Mai von 14 bis 17 Uhr. Eine Mitmachaktion, bei der Besucher

0: Die Nacht voll Schatten. Juliane Werding war das noch hier auf Radio ISW im ISW Sonntagsjournal. Schönen guten Morgen. Was ich gern höre, so heißt unsere Rubrik um kurz nach 11 Uhr jeden Sonntagvormittag im Weißplan Stammtisch. Und da kommt heute das Duo Mosaik aus Hessen mit den bekannten Fragen zu Wort. Guten Morgen, Gabi und Ralf. Schöne Grüße aus Bayern.
1: Ja, einen wunderschönen guten Morgen, liebe Theresia, aus dem Hessenland, genauer gesagt aus Südhessen nach Bayern. Und natürlich auch ein herzliches Hallo und guten Morgen an alle, die jetzt zuhören.
2: Ja, und natürlich von mir auch.
0: Schön, dass ihr schon kurz Zeit habt für mich. Wir sehen uns ja kommenden Sonntag live beim Weißblauen Stammtisch auf dem Garser Volksfest in Au am Inn. Wir freuen uns schon sehr drauf.
1: Freude liegt auch ganz bei uns. Wir freuen uns nämlich immer beim Weißblauen Stammtisch mitwirken zu dürfen. Es ist einfach eine wunderbare Veranstaltung, die ihresgleichen sucht. So etwas gibt es bei uns beispielsweise in Hessen und Umgebung eigentlich gar nicht. Und ich finde es auch immer wieder faszinierend, dass schon zu so früher Stunde das Festzelt sich binnen Minuten füllt und bis zum letzten Platz gefüllt ist. Immer eine tolle Stimmung herrscht und einfach nur Spaß und Freude ist. Und da sind wir immer gern mit dabei.
2: Ja, wir freuen uns echt riesig.
0: Das Duo Mosaik ist seit vielen Jahren sehr erfolgreich unterwegs und ihr habt ja den Titel Die Stimmen der Bergstraße. Lass uns darüber bitte kurz sprechen. Bergstraße, Odenwald, Darmstadt, Mannheim, das sind jetzt Stichworte zu eurer Heimat.
1: Du hast dich gut vorbereitet. Also wirklich, die Region, die du gerade angesprochen hast, ist schon wirklich besonders. Das muss man schon sagen. Wir selbst wohnen da in Lorsch, das ist ganz unten in Südhessen. Und hat mit dem Kloster Lorsch auch ein Weltkulturerbe mitten in der Stadt, das auch für jeden zugänglich ist. Das ist auch ganz besonders. Und in den letzten Jahren wurde dort sogar noch ein experimentelles Dorf errichtet. Das muss man sich so vorstellen, dass dort Gebäude sind, wie sie früher im 8. Jahrhundert waren. Also genauso errichtet. Man hat noch Felder dort. Es wurden Ochsen gezüchtet, mit denen dann die Felder bestellt werden. Und auch ganz toll ist es, wenn man in diesem Dorf ist, gerade für junge Leute, die eigentlich so ein Leben gar nicht mehr kennen, die heute nur noch mit dem Handy groß geworden sind. Wenn man mal sieht, dort gab es kein fließendes Wasser, dort gab es keine Abwassertechnik, dort gab es auch keine Heizung, wie man eben früher leben musste, wie man dort gewohnt hat, wie man im Winter

0: Winter zurechtkommen musste. Also das ist ganz toll gemacht und das sieht man mal so richtig, wie gut es uns doch eigentlich geht.
1: Ja, mit dem Odenwald ist es auch, wir haben die Berglandschaft, wir haben die großen Städte ganz in der Nähe, wir haben Darmstadt, Heidelberg, Mannheim, alles 30 Kilometer, zum Flughafen haben wir eine halbe Stunde, die Anbindung ist super, also wir haben zwei Autobahnanschlüsse hier, also wir haben schon eine ganz tolle Region hier.
2: Sehr schön gelegen. Ja, wunderbar ist das für euch.
1: Ja, und der Rhein, 7 Kilometer Lambertheim haben wir schon den Rhein, Worms ist 15 Kilometer, also wir können ans Wasser, haben die Berge jetzt nicht so hoch wie Österreich, Bayern oder so, aber so kleine Hügellandschaften haben wir hier halt auch im Odenwald.
0: Nur den Schatz der Nibelungen haben wir bis jetzt noch nicht gefunden.
2: Genau. Eigentlich alles, was man sich so wünscht, ja.
1: Ja. Ja.
2: Euer Heimatort Lorsch gilt als das Tor zur Bergstraße. Es ist eine klimatisch begünstigte Region. Geschützt durch den Odenwald hat eure Heimat den frühesten Frühlingsbeginn in ganz Deutschland. Und natürlich wächst hier besonders guter Wein, oder?
0: Stimmt, also klimatisch liegen wir wirklich besonders günstig. Und nicht umsonst heißt ja auch die Bergstraße, die deutsche Riviera. Aber es gibt auch immer, wie es im Leben mal so ist, eine Kehrseite der Medaille. Denn wenn es früher alles blüht, betrifft gerade uns zwei, wir sind nämlich leider allergisch, auch immer sehr empfänglich, also Heuschnupfen auf Deutsch gesagt, das fängt dann auch schon früher an. Und was auch noch etwas schwierig ist, weil wir ja auch noch in der oberrheinischen Tiefebene von der Bergstraße aus liegen, wir haben immer sehr schwülheiße Sommer. Und gerade wenn längere Hitzeperioden sind, ist natürlich das Schwülheiße nicht gerade so angenehm. Aber wir wollen uns mal nicht beklagen.
2: Wir wollen nur das Schöne sehen,
1: ja,
2: gell?
1: Apropos Wein, ne? Wir haben übrigens auch ein Lied geschrieben über den Bergstreßer Wein. Hier gibt es ein Fest, Hessentag, heißt es in Hessen. Es ist ein großes Volksfest, da ist immer alle Radiosender sind vertreten, der Hessische Rundfunk ist vertreten. Wir wurden damals angefragt, ob wir ein Wein-Medley aufnehmen wollen. Und Ralf hatte dann den Vorschlag gemacht, dass er ein eigenes Lied über den Wein schreibt. Und dann wurde das sogar der Trailer, der offizielle Trailer zum Hessentag. Wir haben ein tolles Video gedreht im Weinkeller von der Winzergenossenschaft hier und es wurde ganz oft im Fernsehen gesendet und hat richtig Spaß gemacht. Also es war ganz toll. So hat uns der Wein auch zu einem Bergstresser-Lied gebracht, über den Bergstresser-Wein.
2: Ja, da möchte man gleich Urlaub machen.
0: Zum Dreh vielleicht noch zu sagen ist, das war auch ganz lustig. Eigentlich sollten wir in den Weinladen drehen. War auch schon alles vorbereitet, die ganze Beleuchtung, Hessen Fernsehen hat schon alles aufgebaut und eine halbe Stunde vorher musste es dann abgesagt werden, weil ein riesiges Unwetter über die Bergstraße hinweggefegt ist und das hat uns dann leider auch getroffen, sodass alles abgesagt wurde. Dafür waren wir dann aber in dem Winterkeller und das war meines Erachtens sogar noch viel schöner.
2: Wein und Gesang gehören zusammen, das wussten schon die Römer und deshalb reden wir jetzt wieder über die Musik. Ihr seid ja nicht nur als Gesangsduo unterwegs, Ralf, du schreibst nicht nur eigene Titel, sondern auch für andere Künstler. Du bist auch Texter.
0: Ja, das stimmt. Ich bin ja eigentlich lieber Komponist. Texte zu schreiben war eigentlich nie so mein Ding. Aber wie bin ich dazu gekommen, dann auch die Texte zu verfassen? Wie wir angefangen haben, wurde uns immer vom Verlag oder auch von der Plattenfirma gesagt, ihr müsst die Songs singen, die wir euch vorlegen, die werden vielleicht besser im Radio gespielt oder früher im Radio gespielt. Aber die Texte, die waren manchmal so grauslich, dass wir gesagt haben, nee, die können wir auf keinen Fall singen. Und da habe ich dann angefangen, die Texte umzuschreiben. Und mit der Zeit haben wir uns auch gesagt, nee, das wollen wir so belassen. Wir schreiben unsere Musik selbst, da können wir besser dahinter stehen. Wir wollen nicht andere Ideen übernehmen, sondern ich mache lieber das, was uns mehr zusagt. Und es wurden immer mehr daraus, dass ich auch für andere dann geschrieben habe. Wobei ich ganz ehrlich sagen muss, ich schreibe nicht so gern Texte, weil das erste Versmaß gelingt immer noch ganz gut. Aber da musst du ja die Geschichte weiterentwickeln und immer wieder was Neues einfallen lassen. Mit dem zweiten habe ich manchmal so meine Probleme. Aber eigentlich bin ich ganz zufrieden damit, wie es gelungen ist. Bisher denke ich, dass es mir ganz gut gelungen ist, dass die Texte gut ankommen, dass es den Menschen gefällt, dass sie gerne hören. Und so kann ich auch immer ein bisschen Gefühl und Inspiration mit in die Texte hineinpacken.
2: Ihr steht ja seit vielen Jahren gemeinsam auf der Bühne, natürlich auch beim Weißblauen Stammtisch live. Kommenden Sonntag sind wir uns ja wieder auf dem Gasser Volksfest. Wir freuen uns ja schon sehr drauf. Was habt ihr musikalisch alles im Gepäck, wenn es kommenden Sonntag nach Bayern kommt?
0: Also wir haben da schon einige Überraschungen dabei, denn musikalisch haben wir jetzt sehr viele neue Titel, die noch bei mir auf dem Mischpult liegen. Und einige davon, die werden wir mitbringen, die jetzt dann zum ersten Mal ihre Premiere in der Öffentlichkeit erleben werden.
1: ja, wir hoffen, dass es abwechslungsreich wird. Ralf hat tolle Lieder geschrieben. Wie gesagt, 3 Stück davon werden live präsentieren und freuen uns auf die Resonanz und hoffen, dass es gut ankommt.
2: Da freuen wir uns schon.
0: Ja, lass dich mal überraschen.
2: Da lassen wir uns überraschen, ja. Wir sind gespannt drauf. Dann sage ich herzlichen Dank fürs Erste. Welchen Titel soll ich jetzt von euch im Anschluss spielen?
0: Also da jetzt der Sommer bevorsteht, würden wir sagen, wir entscheiden uns mal für die Sommersonne von Saint-Tropez.
2: Sehr gern. Ich melde mich um kurz nach 11 Uhr nochmal im weiß-blauen Stammtisch mit den bekannten Fragen. Und ich bin schon gespannt auf eure Antworten. Gabi und Ralf sind das Duo Mosaik und sie sind heute zu Gast. Dankeschön fürs Erste.
1: Okay, wir freuen uns.
0: Bis dahin.

0: Hormat in mir, Melissa Naschenwing war das noch. Einen schönen guten Morgen.
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0: Bernhard Brink bringt mit einem Kai Pirinia einen Remix 2026. Im April wurde er veröffentlicht. Ein Sommerfeeling zurück und katapultiert einen Kulthit ins Hier und Jetzt.

0: Hast du Lust? Gigi Anderson war das noch. Ja, natürlich habe ich Lust auf die zweite Stunde im ISB Sonntagsjournal. Nach den 9er Nachrichten kommt Pfarrer Michael Witti aus Feichten an der Alz zu Wort. Ich unterhalte mich mit Bezirksrätin Gisela Kriegel, die am 17. Mai als Bürgermeisterin in Emmerding antritt. Und natürlich gibt es wieder eine neue Ausgabe von Boris Klingt's am schönsten mit Martina Rauscher. Schön, dass du dabei bist. Schönen guten Morgen.
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1: Ich bin Angela Kress. Guten Morgen. In der Pflegeversicherung droht eine Milliardenlücke. Trotzdem lehnt eine große Mehrheit der Bevölkerung mögliche Leistungskürzungen ab. Rund 70% sagten in einer Umfrage für den Sozialverband VdK, dass es nicht akzeptabel wäre, wenn die Leistungen in Pflegegrad 1 gesenkt würden. Gesundheitsministerin Wagen hatte angekündigt, Leistungen kritisch zu prüfen. Der VdK befürchtet unter anderem Kürzungen bei Pflegehilfsmitteln. Im vergangenen Jahr hat es insgesamt weniger Straftaten an Bahnhöfen gegeben, aber mehr Angriffe auf Bahnbeschäftigte. Das ergab eine Auswertung des Interessenverbands Allianz pro Schiene. Ursula Winkler berichtet.
2: Dass die Bahnhöfe sicherer geworden sind, führt der Verband auf den Einsatz von Security-Leuten und Kameras zurück. Er lobt auch, dass inzwischen an einigen Bahnhöfen ein Alkoholverbot gilt. Sorge gibt es aber wegen der zuletzt fast 2700 Angriffe auf Mitarbeitende. Ein Anstieg um 11% in nur einem Jahr.
1: In Dachau wird heute mit einer zentralen Gedenkfeier an die Befreiung des Konzentrationslagers vor 81 Jahren gedacht. 12 Jahre bestand die Haft- und Terrorstätte des NS-Regimes. Mehr als 200.000 Gefangene aus über 40 Nationen waren im KZ Dachau und seinen Außenlagern inhaftiert. Mehr als 41.000 von ihnen starben dort. Am 29. April 1945 befreiten Einheiten der US-Armee die Gefangenen. Bio-Lebensmittel werden immer beliebter. Nach Branchenangaben hat das Geschäft zum Start ins Jahr weiter angezogen. Rund 5 Milliarden Euro Umsatz in den ersten 3 Monaten meldet der Bund Ökologische Lebensmittelwirtschaft. 6% mehr als im gleichen Zeitraum letztes Jahr. Vor allem im Plus sind Fleischersatzprodukte, Mehl und Süßigkeiten in Bio-Qualität. Rio im Shakira-Fieber. Mit einem Gratiskonzert hat die kolumbianische Sängerin am Copacabana-Strand ihre Fans begeistert. Die Veranstalter erwarteten mehr als 2 Millionen Menschen. Die Verwaltung der brasilianischen Metropole holt seit einigen Jahren internationale Stars in die Metropole.
0: Das Wetter.
1: Ein Mix aus Sonne und Wolken prägt gerade das Wetter. Am Nachmittag kommen dann auch wieder einzelne Schauer und Gewitter dazu, vor allem im Nordwesten. Es wird nochmal richtig warm, 23 bis 29 Grad. Morgen und am Dienstag sieht's ähnlich aus, nur etwas kühler. Ab und an gibt's auch wieder Schauer und Gewitter. Ab Dienstagabend dann teils auch kräftige.
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Einen wunderschönen guten Morgen mit Radio ISW am Sonntag, den 3. Mai. Namenstag feiern heute die Apostel Philippus und Jakobus. Und Alexander steht ebenso im Kalender, zusammen mit den Abwandlungen Alexandra und Axel. Herzlichen Glückwunsch! In dieser Stunde lassen wir die Bezirksrätin Gisela Kriegel zu Wort kommen. Die Politikerin will am 17. Mai Bürgermeisterin in Emmerting werden. Ich freue mich auf ein interessantes Gespräch. Bayerisch klingt's am schönsten, heißt's wieder mit Martina Rauscher. Und Pfarrer Michael Witte aus Feichten an der Alz hat die richtigen Worte zum Sonntag für uns. Theresia Köbel wünscht einen wunderschönen Sonntag. Schön, dass Sie dabei sind. Schönen guten Morgen.

0: Nur ein Gefühl. Andreas Fulterer war das noch im Duett mit Petra Frey.
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0: Pfarrer Michael Witte aus Feichten an der Alz ist jetzt dran und er findet bestimmt wieder die richtigen Gedanken zum heutigen Sonntag. Schönen guten Morgen.
2: Guten Morgen, meine Lieben daheim an den Radiogeräten. Na, seid ihr alle gut in den Mai hineingekommen? Am 1. Mai war ja der große Feiertag in der letzten Woche, bei mir allerdings nicht. Schon um 8.30 Uhr ein großer Gottesdienst hier in Feichten, denn alle Jahre kommen da die Fußwallfahrer von der Baumburg, der Pfarrei Altenmarkt, zu uns herüber und feiern mit uns den Gottesdienst. Gleichzeitig war ihr Seelsorger von dort, der Pater Sebastian, der an diesem Tag seinen 50. Weihetag hatte. Wunderschön, ich durfte predigen und erzählen, was das bedeutet, auch für ihn in seiner Lebensgeschichte und was uns da der Glaube und Maria im Mai zu sagen haben. Und sogar noch am gleichen Tag hatte ein Brautpaar geheiratet vor 50 Jahren, die feierten goldene Hochzeit, auch beim gleichen Gottesdienst mit. Es ist also immer viel los. Aber rein menschlich gesehen, das eigentliche Highlight der letzten Woche, das war am letzten Mittwoch. Und zwar gemeinsam mit Theresia Kölbl und Herbert Suttner hier vom Radio ISW. Einfach am Mittwochvormittag um 10 Uhr waren wir mit ein paar anderen beisammen zu einem wunderschönen Weißwurst-Frühschoppen. Einfach mal so. Einfach mal den Alltag unterbrechen. Sich Zeit nehmen, liebe Menschen um sich haben, gemeinsam essen und trinken, erzählen und lachen. Das tut mal unglaublich gut. 2 Stunden waren das, wo man einfach mal alle 5 gerade sein lassen konnte. Tut mal echt gut, passiert leider im normalen Arbeitsalltag viel zu selten. Geht halt so oft nicht. Umso wertvoller sind aber diese Momente. Hinterher wurde dann schon wieder bei allen auf Volldampf weitergearbeitet. Aber die Unterbrechung, die braucht es eben manchmal. Sie zeigt mir, wofür es sich wirklich zu leben lohnt, was Leben wertvoll macht, auch was das größte Geschenk auf dem Leben ist. Liebe Menschen, mit denen man Zeit verbringen kann, Leben teilen darf. So eine Unterbrechung haut natürlich während der Woche bei mir kaum mal hin, bei euch wahrscheinlich mindestens so wenig. Drum ist der Sonntag, den wir heute wieder feiern, so wichtig. Er ist ja diese Unterbrechung der Woche. Er ist eine Zeit ganz für dich, die du verbringen kannst mit Menschen, die dir wertvoll sind. Eine Zeit, wo du spüren kannst, was dich trägt im Leben, was dir wichtig ist. Eine Unterbrechung, wo man Leute einladen kann und miteinander spürt, ja, so tut es mir gut. Wer mag, kann das auch in der ursprünglichsten Form des Sonntages erleben, wenn ich jetzt im Anschluss wieder um 11.30 Uhr die Messe für die Ausgeschlafenen in Feichten feiern werde. Der Gottesdienst ist ja eigentlich auch nichts anderes. Gut, es gibt jetzt keine Weißwurst, keine Brezel und kein Weißbier dazu, das nicht. Aber eigentlich sind wir auch eingeladen von diesem Jesus selber, der sagt, hey, nimm dir Zeit für dich, komm her, lass deinen inneren Akku mal wieder auftanken von mir, nimm was mit für die Woche, es tut dir gut und das auch nicht alleine, sondern in der Begegnung mit lieben Menschen, die auch hier sind, die mitfeiern. Vielleicht eine Anregung heute für diesen Sonntag. Ich wünsche euch, egal wie ihr ihn verbringt, eine gute Zeit, einen schönen Sonntag. Euer Pfarrer Michael Witti, der Pfarrer von Feichten, von Hart, von Heiligkreuz und von Wald.
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0: Herzlichen Dank. Pfarrer Michael Witti war das bei mir im Sonntagsjournal.

0: Sommerland. Monika Martin war das noch, ein Titel aus dem neuen Album, das am 12. Juni veröffentlicht wird. Was bewegt die Menschen gerade? Was macht sie glücklich? Wovor haben sie Angst? Wofür sind sie dankbar? Heute kommt Gisela Kriegel aus Emmerding zu Wort. Sie ist Bezirksrätin und will am 17. Mai als Bürgermeisterin in Emmerding gewählt werden. Sie ist die einzige Bewerberin. Guten Morgen, Frau Kriegel.
1: Ja, guten Morgen, Frau Kriegel.
0: Frau Kriegel, Sie sind seit 8 Jahren Bezirksrätin für den Landkreis Altötting im Oberbayerischen Bezirkstag. Was genau ist die Aufgabe des Bezirkstages und die der Bezirksräte?
1: Ja, der Bezirkstag ist ja so ein bisschen ein unbekanntes Wesen, gell? Es ist die 3. kommunale Ebene, baut auf den Gemeinden, Städten, Landkreis und dann kommt der Bezirk Oberbayern, gibt es übrigens nur in Bayern, die Ebene der Bezirke, dann kommt der Landtag und dann kommt der Bundestag. Und der Bezirkstag wird zusammen mit dem Landtag gewählt, ist aber eine kommunale Ebene. Und unsere Aufgabe ist ganz überwiegend soziale. Wir sind zuständig für das Thema Hilfe zur Pflege, Eingliederungshilfe, also Menschen mit Behinderungen. Und es nimmt auch insgesamt 90% des Haushaltes ein. Wir haben einen Haushalt von ca. 3 Milliarden beim Bezirk Oberbayern. Dann haben wir noch das Thema Gesundheit als Säule. Wir haben über 50 Standorte im Bereich Psychiatrie, Neurologie. Bei uns im Landkreis Altötting gibt es zum Beispiel eine Tagesklinik für

0: Bezirksräte. Wir sind vom Wähler direkt gewählt, also es ist wie beim Landtag. Es gibt für jeden Landkreis direkt gewählte Bezirksräte, das darf ich für den Landkreis Altötting sein. Und es gibt auch Listen, also oberbayernweit. Naja, und wir gestalten die Politik auf dieser Ebene mit. Das sind fast 5 Millionen Menschen. Oberbayern ist sehr groß in diesen Themenfeldern. Wir genehmigen den Haushalt und wir stellen die Weichen, wohin die Reise gehen soll.
1: Große Aufgabe.
0: Ja, ist tatsächlich was dran.
1: Sie sind in den verschiedenen Gremien politisch aktiv. Sie sind die Kreisvorsitzende der Frauenunion, Kreisrätin, Gemeinderätin, dritte Bürgermeisterin. Jetzt wollen Sie die erste Bürgermeisterin in Emmerting werden. Frauenpower in Emmerting. Gut so.
0: Ja, freut mich, dass Sie das so sehen. Ja, tatsächlich. Wir haben im Landkreis Altötting bis dato nur 2 Bürgermeisterinnen. Also ich glaube schon, dass uns das gut anstehen würde, wenn das noch mal eine Frau werden würde. Und Frauen gehören da nach vorne in der Politik.
1: Ganz genau. In Emmerting wird die Wahl eines neuen Bürgermeisters notwendig. Grund ist der plötzliche Tod des langjährigen Bürgermeisters Stefan Kammergruber von Anfang Februar. Die ganze Gemeinde Emmerting stand damals unter Schock. Es sind jetzt 3 Monate vergangen, das Leben geht weiter, gell? Ist Emmerting wieder zur Ruhe gekommen?
0: Ja, also das war natürlich ein einschneidendes Erlebnis für die Gemeinde, für unsere Bürger und ich glaube auch für den Landkreis insgesamt, für sehr viele Menschen. Und das sitzt schon noch tief. Das ganz Akute ist nach 3 Monaten natürlich rum. Also es ist jetzt vielleicht nicht mehr überall das Dauergesprächsthema, was es sehr lange Zeit war, ist ja klar. Insofern denke ich, dass die Lage ein bisschen beruhigt und es geht halt einfach auch weiter, gell? Und wir müssen halt auch weiter gestalten, auch im Rathaus.
1: Ja, es muss ja weitergehen, gell?
0: Irgendwie. Ich weiß nicht, ja.
1: Am 17. Mai wird in Emmerting ein neuer Bürgermeister gewählt. Sie sind die einzige Kandidatin für dieses Amt. Wie läuft der Wahlkampf? Ist es überhaupt notwendig, einen Wahlkampf zu machen, zu betreiben?
0: Ja, also Wahlkampf ist tatsächlich nicht das richtige Wort. Wahlwerbung trifft es besser. Es ist wichtig, die Bürger zu informieren, wer hier kandidiert, wer ich denn so bin. Und es gibt Flyer an die Haushalte, Plakate. Wir haben die ein oder andere Veranstaltung gemacht, aber ansonsten bin ich ja auch im Ort sehr präsent bei Vereinen und Veranstaltungen. Und ich mache halt jetzt einfach meine Sache weiter. Bin vorhanden, ansprechbar oder man trifft mich beim Einkaufen fast jeden Tag irgendwo. Also auch das ist so eine ganz niederschwellige Ebene. Wahlwerbung, ja.
1: Ja, einfach nur näher kennenlernen nochmal, gell?
0: Genau.
1: Welche Ziele stehen an zur Umsetzung? Wenn Sie als Bürgermeisterin gewählt werden, was sind die aktuellen Themen in Emmerting?
0: Ja, also wir haben natürlich ein paar laufende Themen, um die man sich weiter kümmern muss. Sei es das Thema Rechtsanspruch in der Schule, offene Ganztagsschule, Ferienbetreuung oder diese Frage der Energie, also sprich Photovoltaik, Freiflächen für die Kläranlage oder die Wärmeplanung, die wir bis 2028 vorlegen müssen für unsere Bürger als Orientierung. Ein paar Punkte, die mir persönlich ganz wichtig sind, das ist beispielsweise das Thema Digitalisierung, also im Rathaus nach innen hinein, aber auch nach außen. Also da haben wir auch noch einiges zu tun, obwohl wir schon auch was geschafft haben. Das Mega-Thema Wohnen, bezahlbarer Wohnraum, Wohnen für Senioren und auch das Thema Verdichtung finde ich ganz wichtig. Also da habe ich schon ein paar Ideen, in welche Richtung wir gehen können. Und eine Sache, die ich ganz zuvorderst auch angehen möchte, das ist, dass wir für die Gemeinde Emmerting mit Sitz im Rathaus hauptamtlich eine Kümmererstelle schaffen. Es nennt sich offiziell Quartiersmanagement. Es gibt es jetzt schon in einigen Kommunen im Landkreis mit sehr großem Erfolg. Eine Kümmerer, eine Netzwerkstelle und da geht es vordergründig ums Thema Senioren. Also da weiß ich aus meiner beruflichen Warte einfach ganz genau, was wir brauchen und was zu tun ist. Und das wird ein großer Mehrwert für unsere Bevölkerung werden, da bin ich mir ganz sicher.
1: Dann sage ich herzlichen Dank, Frau Kriegel, für den ersten Teil unseres Interviews.
0: Gerne.
1: Wir hören uns nochmal um kurz nach 12 Uhr mit den bekannten Fragen hier bei Radio ISW im Weißblauen Stammtisch. Dann bis später. Dankeschön.
0: Dankeschön.
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1: Der Schmetterling, ja, der Schmetterling. Die Nockis waren das noch hier auf Radio ISW im ISW-Sonntagsjournal. Boris klingt's am schönsten. Jetzt wieder mit Martina Rauscher.
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3: Grüß euch, da ist wieder Martina Rauscher und ihr zeig euch was auf gut Boris. Heute geht's um einen Satz, den ich früher eigentlich nie so oft hergenommen hab. Und dann, ja dann, ist meine Freundin Franzi aus Österreich gekommen. Und ich sag's euch, die Frau hat den Satz drauf gehabt, den hat's wirklich für alles benutzt. Und zwar, bist du deppert. Am Anfang habe ich mir nur gedacht, ja, die ist jetzt ganz schön direkt, weil wenn man es wörtlich nimmt, ist ja eigentlich fast schon eine Beleidigung. Aber dann habe ich gemerkt, na, das kann einfach alles heißen. Wirklich alles. Wenn du zum Beispiel was richtig schön siehst, dann kannst du denken, ja, bist du deppert, wie schön ist denn das? Dann erzählt jemand eine unglaubliche Geschichte. Du kannst das nicht fassen und du sagst, ja, bist du deppert, kann das sein? Du schaust eine Rechnung im Wirtshaus und denkst da, oh, bist du deppert, was haben ich uns gegessen? Also ich meine, es funktioniert einfach immer. Und irgendwann habe ich das auch für mich übernommen, ganz unbewusst. Und dann merkst plötzlich, ja, der Satz, der fällt dir richtig, wenn du das nicht mehr sagen darfst. Und manchmal reicht halt nicht so ein einfaches Ups oder Oh oder Interessant oder Wahnsinn. Nein, manchmal braucht es ein gepflegtes Bist du deppert? Und das Schöne ist ja, je nachdem, wie man es betont, ändert sich sofort die Bedeutung. Freudig, entsetzt, bewundernd, verzweifelt. Das ist sozusagen das emotionale Schweizer Taschenmesser. Und wir in Bayern haben ja mehrere solcher Wörter. Ja, mei geht zumindest auch immer. Oder freilich, da weiß auch oft keiner so genau, ist das jetzt Zustimmung oder eher eine leichte Drohung. Und mein persönlicher Favorit, ja, leck mir am Arsch. Der Satz ist tatsächlich auch überraschend vielseitig. Und genau das liebe ich am Dialekt. Dass man mit 3-4 Wörter ganze Gefühlswelten ausdrucken kann. Und seit Franzi mir das beibracht hat, ertappe ich mich einfach ständig dabei, wenn irgendwas Überraschendes passiert, wenn ich einen Schmarrn her oder wenn ich komplett übertreibe, dann kommt's bei mir einfach so raus. Bist du deppert? Übrigens gibt's ab jetzt einen Song von mir, der heißt Bist du deppert? Und was ich damit alles mein, das kommt auch im Song vor und ich wünsche euch jetzt ganz, ganz viel Spaß mit meiner neuen Single, mit der ich übrigens auf dem Oktoberfest landen möchte. Also herznei, viel Spaß, draht's auf, gebt's Gas und in diesem Sinne wünsche ich euch noch einen wunderschönen Sonntag und bleibt's bohrisch. Eier Martina.
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1: Dankeschön nach Geisenhausen zur Martina Rauscher.

0: Bube, Dame, König. Fantasy war das noch hier auf Radio ISW im ISW Sonntagsjournal. Gleich gibt's hier bei uns die Nachrichten mit den aktuellen Meldungen aus Bayern, Deutschland und der Welt und im Anschluss die Kultsendung Weißblau Stammtisch bis 13 Uhr. Wir haben wieder ein abwechslungsreiches Programm zusammengestellt. Gleich nach den 10 Uhr Nachrichten gibt's den Bauernkalender mit allen Informationen zum Brauchtum im Jahreslauf. Einen schönen guten Morgen. Schön, dass Sie dabei sind, hier auf Radio ISW, Ihrem Heimatsender.
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1: Ich bin Angela Kress. Viele setzen beim Lebensmitteleinkauf weiter auf Bio, trotz steigender Preise. Wie aus Daten des Bundesökologische Lebensmittelwirtschaft hervorgeht, stieg der Umsatz mit Bio-Lebensmitteln im ersten Quartal dieses Jahres im Vergleich zu 2025 um 6% auf mehr als 4,9 Milliarden Euro. Diana Kramer berichtet.
2: Bio bleibt damit auch in Krisenzeiten eine Wachstumsbranche, heißt es vom Verband, denn Biolandwirte tangiere die aktuelle Preisexplosion bei Düngemitteln nicht. Besonders bei Fleischersatzprodukten, Mehl, Süßwaren, Eis und Tiefkühlkost stieg der Umsatz, bei Butter, Brot oder Kartoffeln ging er dagegen zurück.
1: Reicht der freiwillige Wehrdienst, um die Bundeswehr zu stärken? Militärbischof Overbeck ist skeptisch. Er ist für eine schnelle Wiedereinführung der Wehrpflicht. Die Situation sei zu gefährlich, um lange zu warten. Das Bundesverteidigungsministerium hatte Mitte April eine Gesamtstärke des aktiven militärischen Personals von rund 185.000 Soldatinnen und Soldaten gemeldet, rund 3.000 mehr als ein Jahr zuvor. Der Iran hat einen neuen Vorschlag für ein Ende des Kriegs gemacht. US-Präsident Trump will ihn sich ansehen, ist aber wenig optimistisch. Unterdessen genehmigte das US-Außenministerium milliardenschwere Waffenlieferungen unter anderem an Bahrain und Israel. Per Notfallbeschluss ohne Zustimmung des Kongresses. Der Iran habe unter anderem Raketen in deren Richtung abgefeuert, hieß es. Knapp ein Jahr ist die schwarz-rote Bundesregierung im Amt. Eine Mehrheit der Bundesbürger rechnet aber nicht damit, dass sie bis zum Ende der Wahlperiode 2029 durchhalten wird. In einer Umfrage für die Bild am Sonntag sagten das rund 60% der Befragten. Rund 3/4 sagten außerdem, dass sie mit der Arbeit der Bundesregierung unzufrieden sind. In Hof beginnt heute ein Kirchenmusikfestival, bei dem 650 Jahre Orgelbau gefeiert werden. Hof gilt neben Nürnberg und Eichstätt als einer der ältesten nachweisbaren Orgelstandorte in Bayern. Schirmherr ist Bayerns Innenminister Herrmann. Bis Anfang Oktober sind unter anderem Konzerte und Vorträge geplant.
0: Das Wetter.
1: Ein Mix aus Sonne und Wolken prägt gerade das Wetter. Am Nachmittag kommen dann auch wieder einzelne Schauer und Gewitter dazu, vor allem im Nordwesten. Es wird nochmal richtig warm, 23 bis 29 Grad. Morgen und am Dienstag sieht's ähnlich aus, nur etwas kühler. Ab und an gibt's auch wieder Schauer und Gewitter. Ab Dienstagabend dann teils auch kräftige.
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0: Herzlich willkommen, hier ist der weiß-blaue Stammtisch mit Theresia Kölbl und Herbert Suttner. Schön, dass Sie wieder mit dabei sind.
1: Heute ist Sonntag, der 3. Mai und da heißt's: Ist der Mai kühl und nass, füllt's den Bauern Scheunenfass. In manchen Regionen ist es im Mai üblich, die liebsten Distelzweige vor die Tür zu legen, wenn sie einen enttäuscht hat. Damit soll der Hoffnung Ausdruck verliehen werden, dass man trotz aller Schwierigkeiten wieder zueinander findet.
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0: 3 Stunden weiß-blauer Stammtisch stehen hier bei Radio ISW wieder auf dem Programm. Jeden Sonntag von 10 bis 13 Uhr treffen sich hier die Freunde der sorglosen Stunden. Mit der besten Musik für Südostbayern zum Frühschoppen. Wir spielen volkstümliche Musik und den Schlager. Schön, dass Sie wieder mit dabei sind. Ein schöner Sonntag allerseits.

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1: Wärme und Feuchtigkeit braucht die Natur jetzt im Frühling. Maientau macht grüne Au, sagt der alte Weisheit und ergänzt, dass Maienfröste unnütze Gäste sind. Alte Holzknechte berichten, dass in den ersten Maitagen geschlagenes Holz nicht fault und auch nicht wurmstichig wird. Den Bauern sind nur regnerische Tage eher willkommen, denn im Mai regnet es groß. Ist der Mai recht heiß und trocken, kriegt der Bauer kleine Brocken. Ist er aber feucht und kühl, dann gibt es Früchte und Futterfüll. Wenn im Mai die Bienen schwärmen, so darf man laut vor Freude lärmen. Diese Weisheit erinnert an die unverzichtbare Tätigkeit der Bienen, die den Blütenstaub von Baum zu Baum drang. Sie haben auch ein empfindliches Vorgefühl für nahende Wetterveränderungen. Droht zum Beispiel ein Gewitter, sind sie schon lange vorher unruhig und ungewöhnlich stechlustig. Das war der Bauernkalender im weiß-blauen Stammtisch.

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2: Hier ist die Inge aus Neumarkt. Ich hätte gern die Balli Prell mit dem Isa-Märchen. Vielen, vielen Dank.
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0: Eis und Roggen kann der Bauersmann frohlocken. 1979 wurde die Blechtrommel von Volker Schlöndorff nach dem Roman von Günter Grass uraufgeführt. Und 1900 hatten wir eine Rekordtemperatur von plus 26,5 Grad. 1960 waren es minus 3,2 Grad am 3. Mai. Einen schönen Sonntag mit Ihrem Heimatsender Radio ISW.
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0: Der erste Bürgermeister Robert Otter aus Garz war das noch mit der zweiten Bürgermeisterin Hildegard Brader. Ja, und am kommenden Sonntag geht's wieder los mit dem weiß-blauen Stammtisch live. Und jetzt gibt's gleich die Einladung dazu. Gut aufpassen.
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1: Ja, und wir haben wieder eine WhatsApp bekommen von der Helga aus Haag. Sie wünscht sich die Carina mit dem Titel Fesch muss er sein und grüßt alle Fans vom weißblauen Stammtisch und freut sich schon wieder auf den Saisonauftakt 2026 auf dem Garser Volksfest am 10. Mai. Liebe Helga, wir freuen uns auch, dass es wieder losgeht. Schöne Grüße nach Haag.

Hallo, hier ist Roy Junior aus Belgien. Ich freue mich sehr, bald nach Bayern zu kommen. Wir sehen uns am 10. Mai auf dem Volksfest in Gars am Inn beim weiß-blauen Stammtisch. Am 10. Mai ist auch Muttertag und ich freue mich sehr, euch alle persönlich zu treffen. Bis bald, euer Roy Junior.

0: Heute gehen wir in den Turm, even Marvin war das noch. Und gewünscht wurde dieser Titel vom Fritz aus Bad Birnbach.
1: Wenn auch Sie Musikwünsche für den Sonntag haben, dann her damit. Ganz einfach geht das über eine Text- oder Sprachnachricht über WhatsApp.
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0: Die Mama erklärt dem kleinen Lenzi die Uhr. Das sind die Stunden und das sind die Minuten. Und das sind dann die Sekunden. Da fragt der kleine Lenzi, und wo sind die Augenblicke?
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0: Um 11 Uhr bringen wir Sie jetzt in den Weltnachrichten wieder auf den neuesten Stand. Im Anschluss daran sind wir wieder zurück, unter anderem mit dem Bayerischen Wörterbuch und der Sendereihe, wo Sie gern her. Bleiben Sie neugierig.

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1: Ich bin Angela Kress. Heute ist Internationaler Tag der Pressefreiheit. Der soll darauf aufmerksam machen, dass die Lage für Journalisten weltweit angespannt ist. Laut der Organisation Reporter ohne Grenzen lebt nur 1% der Menschen in Ländern mit guter Lage für Medienschaffende. Auch in Deutschland werde das Arbeitsklima rauer. In der Rangliste für Pressefreiheit rutschte Deutschland um 3 Plätze auf Rang 14 ab. An Bahnhöfen gab es im vergangenen Jahr insgesamt weniger Straftaten, allerdings mehr Angriffe auf Bahnbeschäftigte. Das hat der Interessenverband Allianz pro Schiene mitgeteilt. Fast 2700 Angriffe auf Personal gab es demnach, ein Plus von 11% im Vergleich zum Jahr davor. Die Deutsche Bahn testet mittlerweile unter anderem teilweise die Zugbegleiter-Doppelbesetzung in Regionalzügen. Zum Beginn des Jahres sind in Deutschland mehr Batteriespeicher gebaut worden. Bei der in Betrieb genommenen Leistung gab es ein Plus von etwa 2/3 im ersten Quartal im Vergleich zum Vorjahreszeitraum. Wird zum Beispiel von Windrädern mehr Strom produziert, als gerade gebraucht wird, kann er für später gespeichert werden. Jan-Henne Reitze berichtet.
2: Die im ersten Quartal neu errichtete Speicherkapazität deckt rechnerisch den Bedarf von 3 Millionen Haushalten für einen Tag. Der Zuwachs ist auf große Anlagen zurückzuführen, bei kleinen Speichern in einzelnen Wohnhäusern stagnierten die Zahlen. Der Ausbau könnte gedämpft werden, wenn die Politik wie angekündigt wieder mehr auf Gaskraftwerke setzt.
1: Der Präsident des IFO-Instituts Fust warnt angesichts drohender neuer US-Zölle vor erheblichen Risiken für die deutsche Wirtschaft. Der Ökonom befürchtet im Interview mit Bild, ernsthafte Folgen sollte die EU ihrerseits Zölle auf US-Produkte erhöhen. US-Präsident Trump hatte angekündigt, Zölle für Autos und Lastwagen aus der EU von 15% auf 25% zu erhöhen. Rio im Shakira-Fieber. Mit einem Gratiskonzert hat die kolumbianische Sängerin am Copacabana-Strand ihre Fans begeistert. Die Veranstalter erwarteten mehr als 2 Millionen Menschen. Die Verwaltung der brasilianischen Metropole holt seit einigen Jahren internationale Stars in die Metropole.
0: Das Wetter.
1: Ein Mix aus Sonne und Wolken prägt gerade das Wetter. Am Nachmittag kommen dann auch wieder einzelne Schauer und Gewitter dazu, vor allem im Nordwesten. Es wird nochmal richtig warm, 23 bis 29 Grad. Morgen und am Dienstag sieht's ähnlich aus, nur etwas kühler. Ab und an gibt's auch wieder Schauer und Gewitter. Ab Dienstagabend dann teils auch kräftige.
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0: Servus und Mahlzeit im weiß-blauen Stammtisch. Hier sind Theresia Kölbl und Herbert Suttner mit der besten Musik zum Frühshoppen. Wir spielen volkstümliche Musik und den Schlager. Jeden Sonntag von 10 bis 13 Uhr. Schön, dass wieder mit dabei sein. In dieser Stunde gibt's wieder unser bayerisches Wörterbuch und es gibt die Sendereihe, wo Sie gern her.
1: Und da kommen heute Gavi und Ralf zu Wort. Sie sind das Duo Mosaik.
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0: Das Duo Musik war das gerade noch musikalisch. Lorsch, du bist ein Juwel.
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0: Und da kommen heute Gabi und Ralf zu Wort. Sie sind das Duo Mosaik. Am kommenden Sonntag stehen sie bei uns auf der Bühne beim Weißblauen Stammtisch auf dem Garser Volksfest in Au am Inn. Das Duo Mosaik ist die Stimme der Bergstraße und kommt aus Hessen. Hallo nochmal, Gabi und Ralf.
2: Ja, hallo nochmal.
0: Wir haben uns ja in der Früh im Sonntagsjournal schon kurz gehört.
2: Ja, jetzt sind wir auch gestärkt für die Fragen, die jetzt kommen.
0: Genau. Bin ich mal gespannt. Wir machen jetzt die bekannten Fragen abwechselnd und starten mit Gabi.
3: Okay.
0: Gabi, mit welchen drei Worten würdest du dich selbst beschreiben?
3: Ja, schwierig. Aber ich würde sagen fröhlich, harmoniesüchtig, hilfsbereit, aber leider etwas undiszipliniert.
0: Ralf, was macht dich gerade glücklich?
2: Ja, was mich gerade glücklich macht, ganz ehrlich gesagt, ich habe gerade einige Songs auf dem Mischpult liegen. Mir sind viele schöne neue Songs eingefallen. Das ist meines Erachtens immer schön. Das macht mich auch ein bisschen glücklich. Nebenbei kümmere ich mich noch um den Umbau eines Hauses, das meine Tochter gekauft hat. Da helfe ich jetzt ganz besonders mit. Von den Zimmermannarbeiten bis hin zum Verputz, Trockenbauarbeiten mache ich alles. Und wenn man dann abends sieht, was man geleistet hat, dann ist man doch etwas glücklich.
0: Ein Ralf, ein Papa kann alles.
2: Er muss.
0: Welche Hobbys hast denn du?
3: Also ich habe, mein Mann, meine Hobbys sind Musik, natürlich, Gartenarbeit und ich bin gerne an der Natur und gehe gerne mit unserem Hund spazieren. Aber so Garten und Musik ist so mein Haupthobby, muss ich sagen.
0: Und Ralf, bei dir?
2: Ja, bei mir ist es so, Musik natürlich auch in erster Stelle. Es ist auch mein Hobby. Ich spiele ja unheimlich gerne, komme wenigstens dazu, Gitarre zu spielen. Aber ab und zu muss ich ein paar, wenn ich die Songs einspiele, auch mal wieder die Klampfe quälen. Das macht besonders Spaß. Ansonsten habe ich viel mit Handwerk zu tun. Aber was mir am meisten Spaß machen würde, wenn ich mal dazu kommen würde, wäre es, meine Märklin H0 Eisenbahn mal so aufzubauen, wie ich mir das vorstelle. Lang hat es noch nicht so funktioniert, aber das ist eigentlich ein großes Hobby von mir, die Modelleisenbahn.
0: Warum seid ihr Sänger geworden?
2: Ja, im Grunde genommen waren wir eigentlich von Anfang an nicht nur Sänger, sondern wir waren ja eigentlich in einer großen Unterhaltungsband, haben wir gespielt. Wir können ja auch mehrere Instrumente spielen, aber in uns war immer der Wunsch vorhanden, nicht nur Songs nachzuspielen, sondern auch mal was Eigenes zu machen, kreativ zu sein. Und da ich immer so von den Songs der Beatles fasziniert war, von der Akkordfolge, von dem Aufbau solcher Songs, war eben der Wunsch danach, nicht Unterhaltungsmusik zu machen, sondern als Sänger auf der Bühne zu stehen und eigene Songs zu spielen. So ist das dann passiert.
3: Bei mir war es eigentlich, mein Vater hat immer, wenn die wenigsten noch kennen, Lieder gehört von Alexandra. Und ich fand diese Lieder und die Stimme so faszinierend, dass ich singen wollte wie Alexandra. Und ich habe die Lieder rauf und runter gehört, so das bekannteste eigentlich, Mein Freund der Baum. Und ich wollte einfach so singen können. Und das hat mich damals inspiriert und deswegen bin ich eigentlich Sängerin geworden, weil ich so singen wollte wie Alexandra. Viele Jahre war es auch so, dass ich oft angesprochen worden bin, oh, du hast eine Stimme wie Alexandra. Da habe ich das einfach so drauf gehabt. Ja. Inzwischen hat sich das jetzt wieder gelegt und ich habe wieder meine eigene Stimme.
0: Wie definierst du eure Musikrichtung?
3: Ja, moderner deutscher Schlager, sind auch Elemente von ein bisschen Country, ein bisschen Pop-Bereich, aber ich würde sagen moderner deutscher Schlager.
2: Ja, genau, das trifft es genau.
0: Was ist das Beste an eurem Beruf als Sänger und Künstler?
2: Also, dass du was den Menschen geben kannst, finde ich. Auf der Bühne zu stehen ist immer etwas Besonderes. Du kannst da Gefühle transportieren und wenn du dann auch siehst, dass es den Menschen, die unten vor der Bühne stehen oder sitzen, gefällt, dass du ihnen eine schöne Zeit bereiten kannst, dann ist das für mich immer ein richtiges Glücksgefühl und auch das, was uns inspiriert, auf der Bühne zu stehen.
3: Was halt auch toll ist, du kommst viel rum, ne? Bist in vielen Städten, lernst viele Menschen kennen. Einfach, das macht einfach Spaß, ist einfach toll und ich liebe es auch. Wir hatten ja auch schon dreimal Touren in Amerika, das war auch ein besonderes Erlebnis. Wir haben Bereiche gesehen, die keiner so sieht, die wir einfach als Künstler Backstage dann gesehen haben und so. Ist einfach toll, also ich kann es nicht anders sagen. Es macht unheimlich Spaß, auch immer noch nach der langen Zeit. Und es ist einfach schön, unterwegs zu sein und halt die Menschen kennenzulernen und für die Menschen auch was geben zu können.
0: Habt ihr ein musikalisches Vorbild?
3: Also mein musikalisches Vorbild ist definitiv Helene Fischer. Ich finde es so eine tolle Frau, so sympathisch, bodenständig, was sie leistet. Wir waren auf so vielen Konzerten von ihr, die Akrobatik, Tanz, Gesang, wie sie das alles unter einen Hut bringt und trotzdem noch so nett und freundlich zu sein, für jeden nicht überzogen, einfach ein toller Mensch und eine tolle Frau und eine tolle Künstlerin. Also sie ist für mich ein großes Vorbild.
0: Ralf, wovor hast du Angst?
2: Angst habe ich vor nichts und niemandem. Und wenn du mein Hintergrundbild von meinem WhatsApp-Account siehst, dann steht auch eigentlich die Antwort drin: Alles wird gut. Und das ist auch mein Lebensmotto. Ich finde es immer wichtig, dass man das Positive sieht, dass man sich nicht im Negativen verliert oder davon beeinflussen lässt, immer nur alles schwarz sieht und alles schwarz malt. Denn Angst ist immer ein schlechter Ratgeber und führt auch ins Nichts. Ich würde auch sagen, bei mir ist das Glas immer halb voll und niemals halb leer.
0: So ist richtig. Gabi, du wirst auf eine einsame Insel verbannt und darfst nur einen Gegenstand mitnehmen. Welcher ist es und warum?
3: Also das ist eine ganz schwere Frage, weil auf eine einsame Insel alleine ohne meine Familie, schrecklich. Also das wäre das Schlimmste, was mir passieren könnte. Ich habe immer gern die Familie um mich, das ist das Größte. Wenn ich mich aber jetzt entscheiden muss, dann würde ich sagen, würde ich halt ein Buch mitnehmen, wo drin steht, wie ich auf einer einsamen Insel alleine ohne irgendeinen Gegenstand überleben kann.
0: Welche Ziele wollt ihr in den nächsten 12 Monaten erreichen?
2: Also wir arbeiten ja gerade, ich habe es ja gerade vorhin gesagt, an neuen Titeln. Das sind nicht nur Schlagertitel, die wir noch fertigstellen wollen. Dann steht noch der Umbau des Hauses meiner Tochter an. Das muss auch mal langsam fertig werden. Und auf mich war das auch eine ganz neue Herausforderung. Ich wurde nämlich angefragt, ob ich nicht im Stadtrat der Stadt Lorsch aktiv mitarbeiten möchte, also als ehrenamtlicher Stadtrat. Und das wird dann im Juni ist dann die Vereidigung. Und da freue ich mich schon drauf. Das wird eine neue und abwechslungsreiche Zeit werden und wahrscheinlich auch sehr herausfordernd. Aber die Herausforderung nehme ich an.
0: Voller Terminkalender, kann man nur sagen.
2: Ja, der wird voll.
0: Was bedeutet Heimat für euch?
3: Also Heimat ist für uns ganz wichtig und wir haben das. Also Heimat ist im Prinzip da, wo die Familie ist. Und da sind wir auch glücklich, also Ralf genauso wie ich. Und wir haben das Glück, dass alle drei Kinder bei uns in der Nähe wohnen. Das macht uns wahnsinnig glücklich und wir haben sie immer gerne alle um uns. Und wir fühlen uns auch in unserer Heimatstadt sehr verbunden. Wir haben für die 1250-Jahr-Feier der Stadt Lorsch sogar ein eigenes Lied für und über Lorsch geschrieben. Es heißt Lorsch, du bist ein Juwel und beschreibt das, was unsere Stadt besonders macht. Und wir lieben einfach Lorsch und wir sind hier so verwurzelt, Freunde, Bekannte. Wir wohnen in dem Haus, in dem Ralf geboren wurde. Das macht uns auch ganz besonders stolz und glücklich. Und er hat immer mal gesagt, hier will ich auch mal sterben.
2: Dauert zwar noch ein bisschen, aber es wäre.
0: Aber kann man sich vorstellen.
2: Okay.
0: Dann sage ich herzlichen Dank. Welchen Musiktitel darf ich von euch jetzt noch spielen?
2: Ja, wir bedanken uns für das schöne Interview. Es hat wieder richtig Spaß gemacht. Wir sehen uns ja nächste Woche dann wieder. Und wir schlagen eigentlich vor als Titel von uns, Viva la Vita, Viva la Noche, Viva l'Amor. Das beschreibt so richtig unsere Geschichte, dass man, wie man anfängt, wie man Lieder schreibt, dass man im Rampenlicht stehen möchte und dass man dann die Lieder auch zur Freude anderer Menschen darbringt.
0: Dankeschön.
3: Ja. Wir freuen uns total auf nächsten Sonntag und wir haben uns auch auf das Interview total gefreut und freuen uns, dass wir es machen durften. Ja, einfach. Also war wunderschön. Danke.
0: Dankeschön. Wir freuen uns auch auf kommenden Sonntag beim Weißblein Stammtisch live auf dem Garrosser Volksfest. Gabi und Ralf waren das vom Duo Mosaik.
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2: Das Garser Volksfest in Au am Inn eröffnet die Volksfestsaison im Landkreis Mühldorf vom 8. bis zum 14. Mai. 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

0: ist ja schon Viertel vor. Und mach du was ein. 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
1: Spatzel, schau, wie ich schau. Die Kalterbach-Musi war das noch ein Titel, der am 1. Mai veröffentlicht wurde. Und gewünscht wurde dieser Titel vom Christian aus Zeilern. Schöne Grüße dorthin.
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1: Und da habe ich heute das Wort Millibitschen rausgesucht. Millibitschen, was ist die Bedeutung dafür? Denken Sie mal nach. Der Matthias Stadler aus Tittmoning meint, mit Millibitschen ist in Oberbayern ein Gefäß gemeint, das man zum Mulcheln beim Bauern nutzt. Milli ist die oberbayerische Aussprache für Milch. Ein Bitschen ist der Name für ein Gefäß. Ursprünglich war damit ein Holzgefäß gemeint. Das Wort Bitschen ist mit dem alten Wort Bütte verwandt. Das stammt wiederum vom lateinischen Wort Bottina und bedeutet Fass oder Holzfass. Im Laufe der Zeit entwickelten sich in den Dialekten verschiedene Varianten des Wortes. In Oberbayern bezeichnet man mit Millibitschen eine Milchkanne.
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0: Rosi Gern hier im Weißblauen Stammtisch.
1: Ein liebes Hallo an alle Hörerinnen und Hörer von Radio ISW. Hier ist die Marlene aus der Schweiz und ich wünsche euch ganz viel Spaß mit meinem neuen Titel Chaoten wie wir.

0: So viele super tolle Männer, Vanessa Maria. Gewünscht wurde dieser Titel von der Sandra aus Mühldorf.
1: Schöne Grüße dorthin. Wenn auch Sie Musikwünsche für den Sonntag haben, dann her damit. Ganz einfach geht das Ganze über eine Text- oder Sprachnachricht über WhatsApp. Sie brauchen nur unsere Telefonnummer 08631 99 08 17. Um 12 Uhr bringen wir Sie jetzt in den Weltnachrichten wieder auf den neuesten Stand. Im Anschluss daran sind wir zurück mit der besten Musik am Sonntag.
0: Dann unter anderem mit den Sonntagsgedanken und der Senderei nachgefragt. Bleib's neugierig. Und das heutige Glockengeläut kurz vor 12 Uhr kommt heute aus Gars am Inn von der Pfarr- und Klosterkirche Maria Himmelfahrt. Der oberbayerische Markt Gars am Inn liegt im Landkreis Mühldorf am Inn. Die Geschichte des Klosters reicht bis ins Jahr 768 zurück. In den Jahren 1661 bis 1690 entstand die heutige barocke Klosterkirche, eine der frühesten barocken Kirchenbauten in Altbayern. Im Inneren dominiert der imposante Hochaltar aus dem Jahr 1693. Die zahlreichen Seitenaltäre wurden erst später geschaffen. 1899 wurde das Kloster durch den Redemptoristenorden wieder belebt.

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1: Ich bin Angela Kress. Seit Freitag gilt der Tankrabatt und der ADAC sagt, die Kraftstoffpreise sind immer noch zu hoch. Nach Zahlen des ADAC kostete etwa E10 gestern im Tagesdurchschnitt 2 Euro pro Liter, rund 12 Cent weniger als vor dem Tankrabatt. Der senkt die Steuern um 17 Cent. Am Morgen seien die Preise im Vergleich zu gestern wieder gestiegen. Die Entwicklung gehe erneut in die falsche Richtung. Fast ein Jahr ist Schwarz-Rot im Amt, doch viele trauen der Koalition keine lange Zukunft zu. Laut einer INSA-Umfrage für die BILD glauben rund 60%, dass die Regierung nicht bis 2029 durchhält, Zoe Tasovali berichtet.
2: Die Umfrage zeigt, das Vertrauen in die Koalition ist aktuell ziemlich angeschlagen. Viele nehmen vor allem Streit und gegenseitige Vorwürfe wahr. Und genau das schwächt das Bild einer handlungsfähigen Regierung. Aus der Union kommt deshalb der Appell, wieder stärker gemeinsam an Reformen zu arbeiten und Ergebnisse zu liefern.
1: Seit Mitte Januar bekommen 18-jährige Männer und Frauen Post von der Bundeswehr mit Fragebögen zum freiwilligen Wehrdienst. Die Bundeswehr hat bisher rund 200.000 solcher Briefe verschickt, wie die Nachrichtenagentur KNA meldet. Das Bündnis Schulstreik gegen Wehrpflicht hat für Freitag wieder zu Protesten aufgerufen. Das Bündnis befürchtet eine neue Wehrpflicht. Mehr als 2 Wochen nach einer Amoktat an einer türkischen Schule ist die Zahl der Todesopfer auf 10 gestiegen. Ein 11 Jahre altes Mädchen sei im Krankenhaus ihren Verletzungen erlegen, berichtet die staatliche Nachrichtenagentur. Ein 8-Klässler hatte an seiner Schule wahllos um sich geschossen. Der Schütze ist offiziellen Angaben nach ebenfalls tot. Das Motiv ist noch unklar. Im Abstiegskampf braucht St. Pauli in der Fußball-Bundesliga jeden Zähler. Derzeit liegen die Hanseaten auf Platz 16. Heute ab 15.30 Uhr geht es gegen Mainz. Ab 17.30 Uhr spielt Gladbach gegen den BVB und ab 19.30 Uhr muss Wolfsburg in Freiburg ran. Während die Wölfe die Klasse halten wollen, kämpft der SC als Achter ums internationale Geschäft.
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1: Ein Mix aus Sonne und Wolken prägt gerade unser Wetter. Am Nachmittag kommen dann auch immer wieder einzelne Schauer und Gewitter dazu, vor allem im Nordwesten. Es ist auch nochmal richtig schön warm geworden, 23 bis 29 Grad maximal. Morgen und am Dienstag sieht's ähnlich aus, es wird nur etwas kühler. Ab und an gibt's auch Schauer und Gewitter. Ab Dienstagabend fallen die dann teils auch kräftig aus.
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0: Servus und Mahlzeit im weiß-blauen Stammtisch. Hier sind Theresia Köbel und Herbert Suttner mit der besten Musik am Sonntag. Wir spielen volkstümliche Musik und den Schlager jeden Sonntag von 10 bis 13 Uhr. Schön, dass wieder mit dabei sein. In dieser Stunde gibt's die Sonntagsgedanken und die Senderei nachgefragt.
1: Und da kommt heute Bezirksrätin Gisela Kriegel zu Wort. Am 17. Mai findet in der Gemeinde Emmerting die Wahl des ersten Bürgermeisters statt. Gisela Kriegel will dann Rathauschefin werden. Mehr dazu gleich.
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0: Nachgefragt im Weißblauen-Stammtisch. Was bewegt die Menschen? Wir fragen nach.
1: Was bewegt die Menschen gerade? Was macht sie glücklich? Wovor haben sie Angst? Heute kommt Bezirksrätin Gisela Kriegel zu Wort. Am 17. Mai findet in der Gemeinde Emmerting die Wahl des ersten Bürgermeisters statt. Gisela Kriegel will dann Rathauschefin werden.
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1: Frau Kriegel, wir haben uns ja bereits heute früh im Sonntagsjournal schon kurz gehört. Mahlzeit.
2: Genau.
1: Gisela Kriegel, wer bist du?
2: Ja, wer bin ich? Ich bin eine Frau, die Gisela Kriegel. Ich wohne in Emmerting, bin verheiratet. Ich habe 3 Kinder, die inzwischen schon erwachsen sind. Der Jüngste ist 21 und bin Politikerin, und zwar aus Leidenschaft. Schon sehr, sehr lange, seit ich 16 bin, bin ich da schon engagiert. Da gehe ich mein Leben lang schon mit, bin Ehrenamtlerin auf ganz vielen Ebenen.
1: Mit welchen 3 Worten würdest du dich selbst beschreiben?
2: Optimistisch, pragmatisch und verlässlich.
1: Warum bist du Politiker geworden? Politikerin in diesem Fall.
2: Ja, das ist einfach zu beantworten. Und zwar, weil mir das noch nie egal war, was um mich herum so passiert. Und ich bin halt nicht der Typ, der dann so an der Seite steht und meckert, ne? Sondern ich mag mitgestalten. Das war schon immer so. Und dann übernehme ich auch Aufgaben und ich übernehme auch Verantwortung.
1: Warum willst du Bürgermeisterin in Emmerting werden?
2: Naja, ich habe das jetzt ja so nicht geplant gehabt, aber diese Position in Emmerting, die muss ja jetzt belegt werden. Das muss nachbesetzt werden. Und ich bin jetzt 24 Jahre in diesem Gemeinderat und 12 Jahre die 3. Bürgermeisterin in Emmerting und habe in der ganzen Zeit immer eine Verantwortung übernommen und unsere Gemeinde mit ganz viel Herzblut mitgestaltet. Und so ist es jetzt für mich auch folgerichtig, dass ich diese Verantwortung als erste Bürgermeisterin übernehmen möchte. Und in Emmerting schauen, dass es gut weitergeht, gut weitergestalten, neue Ideen einbringen und schauen, dass in unserer schönen Gemeinde weiterhin lebens- und liebenswert bleibt zu wohnen für alle, die da sind.
1: Was macht dich gerade glücklich?
2: Ah, die Sonne, der Frühling, die Blumen im Garten, überhaupt mein Garten. Und diese Ruhe am Morgen, jetzt gibt es wieder so schöne Sonnenaufgänge. Also das, ja, das macht mich tatsächlich momentan gerade glücklich. Und natürlich auch die Menschen um mich herum, die ich liebe, und Erfolgserlebnisse. Und die gibt es immer wieder. Und das sind meistens die kleinen Dinge, die so richtig glücklich machen.
1: Ganz genau. Welche Hobbys hast denn du?
2: Lesen, wirklich. Also heute ist erst wieder eine Büchersendung gekommen. Mein Garten, meine Familie, klar. Und Politik und Ehrenamt, weil das was ist, also ich war immer schon politisch ein Ehrenamt tätig in Kombination, und das ist dann schon viel und das ist Hobby, eindeutig.
1: Gibt es eine Erfahrung, die dein Leben nachhaltig beeinflusst hat?
2: Ja, gute Frage. Ich habe echt drüber nachgedacht. Doch einer ganzen Weile schon habe ich mal die Erkenntnis gewonnen, dass ich überhaupt nicht für Intrigen geeignet bin. Gell? Also null bin ich völlig ungeeignet. Und das war aber eine gute Erkenntnis, denn es muss einfach so gehen, selber bleiben, stehen bleiben, Arbeit weitermachen. Und dann kommt es auch von alleine. Und das hat sich tatsächlich bewahrheitet über die ganzen Jahre.
1: Hast du ein Vorbild?
2: Ja, nicht konkret. Ich kenne viele inspirierende Menschen und man nimmt überall mal so ein bisschen was mit, aber so ein Vorbild, nein.
1: Wer war für dich die einflussreichste Person in deinem Leben?
2: Das ist Familie, ganz klar, das ist Familie, das ist mein Mann, wir sind schon sehr lange zusammen, und meine Kinder, das sind für mich die Personen, die auch auf mich den größten Einfluss haben.
1: Wovor hast du Angst?
2: Vor Schlangen, das Einzige.
1: Da habe ich Angst.
2: Da, wenn der Löwe vor mir stehen wird, dann hätte ich keine Angst. Fände ich jetzt interessant. Ehrlich. Aber Schlangen, da habe ich einen Klatscher. Und was ich tatsächlich, vor was ich auch, also ich weiß nicht, ob Angst das richtige Wort ist, aber mit was ich gar nicht umgehen konnte, ist das Gefühl der Machtlosigkeit. Das finde ich ganz schwierig. Also Krise ist nicht das Schlimmste. Wenn ich das Gefühl habe, ich kann was tun, dann geht es besser. Aber Machtlosigkeit, das mag ich nicht.
1: Wenn man einfach nichts mehr da kann, gell?
2: Ausgeliefert,
1: das ist das Schlimmste, ja. Welche Ziele willst du in den nächsten 12 Monaten erreichen?
2: Also zuallererst einmal die erste Bürgermeisterin werden am 17. Mai. Das würde mich unheimlich freuen. Das ist natürlich das erste Ziel, sofern das funktioniert, was ich mir sehr wünsche. dann gilt es, die ersten politischen Pflöcke einzuschlagen. Und ein paar Dinge haben wir ja schon genannt. Also ich habe heute Vormittag schon, ich habe da auf alle Fälle eine Agenda und Urlaub. Das war heuer noch gar nicht so richtig, aber ja, Urlaub.
1: Aber vor der Wahl nicht mehr, oder? Geht nicht mehr.
2: Nein, vor der Wahl geht da nichts mehr.
1: Und hinterher, weil sie keine Zeit mehr haben.
2: Den habe ich schon gebucht und zwar schon sehr lange, sodass der Urlaub fix ist. Und das ist jetzt eine glückliche Fügung.
1: Ja, ganz genau. Was bedeutet für dich Heimat?
2: Heimat, das ist Vertrautheit und da, wo man die Menschen kennt und auch schon sehr lange kennt. Und das ist auch da, wo einfach das Herz schlägt. Das spürt man.
1: Wie schaut für dich ein perfekter Sonntag aus?
2: Also erstens ohne Termine. Zweitens, ich habe den ganzen Tag meinen Schlafanzug oder irgend sowas an. Also ganz, ganz, ganz gemütlich. Gell? Und das ist der wahre Luxus. Und ja, einfach nichts müssen. Perfekt. Und drum sei jeder gewarnt, der am Sonntag bei mir klingelt. Wahrscheinlich stehe ich irgendwie am Schlafanzug an der Tür. Also nur so als Warnung. Aber tatsächlich dieses Nichtsmüssen und völlig hängen lassen können, das ist der perfekte Sonntag.
1: Das ist auch mal was Schönes, genau, das stimmt. Wenn du einem kleinen Kind einen Rat mitgeben könntest für den Rest seines Lebens, welcher Rat wäre das?
2: Vertrau auf deine Fähigkeiten. Und du lernst und machst nie im Leben irgendwas umsonst. Es fügt sie irgendwann zusammen, und zwar dann, wenn du es brauchst. Und Ehrenamt macht glücklich.
1: Dann sage ich dir herzlichen Dank für die Antworten. Alles Gute, voll Gesundheit.
2: Gerne.
1: Wir drücken dir die Daumen, dass in Emmerting wieder Ruhe einkehrt und dass in Emmerting eine gute neue Bürgermeisterin kriegen. Bezirksrätin Gisela Kriegel war das heute. Schöne Grüße nach Emmerting. Dankeschön.
2: Einen schönen Sonntag wünsche ich noch.
1: Danke, das wünsche ich auch.
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0: Lass diese Nacht niemals enden. Die drei Zillertaler. Gewünscht wurde dieser Titel von der Sonja aus Schwindeck.
1: Schöne Grüße dorthin. Wenn auch Sie Musikwünsche für den Sonntag haben, dann einfach her damit. Ganz einfach geht das über eine Text- oder Sprachnachricht über WhatsApp. Sie brauchen nur unsere Telefonnummer 08631 99 0817.
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4: Grüß Gott also miteinander. Aber ganz besonders gut ist für den Josef Reindl. Bei uns heißt er der Zillbepp von Reichertsheim. Stanzelsänger, ehemaliger Hochzeitslader und Altbauer von Herberg und seine Frau Annelies. Ist zwar habt ihr erst Geburtstag gehabt und da wünscht man noch recht viel Gesundheit, Glück und Gottes Segen. Deine ehemaligen Nachbarstirndl, Maria, zweimal Anne und Marille. Vielleicht hat Theresia einen Heimatlandmarsch dazu. Das tat uns auch noch recht frei. Danke und für Gott beieinander.

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0: du Alexander Wardist noch und er ist auch kommenden Sonntag mit dabei. Es geht nämlich wieder los mit dem Weißblei-Stammtisch live und jetzt gibt's die Einladung. Gut aufpassen.
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3: Herbert Holzner in Tüstling, Marilli Brandlhofer in St. Wolfgang, Hildegard Greipel in Mühldorf, Josef Reindl in Reichertsheim und Renate Scheingraber in Ampfing. So heißen unsere Poeten in den Sonntagsgedanken, die uns jeden Sonntag auf unterschiedliche Art und Weise mit ihren Gedanken erfreuen.
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3: Und heute begrüßen wir die Marilli Brandlhofer aus St. Wolfgang. Grüß Sie, Marilli.
4: Grüß Gott, alles am miteinander. Theresia, Herbert und alles am Leid in Stadt und Land. Ganz besonders möchte ich heute die Alten unter uns ansprechen. Es geht mir nämlich um Schockanrufe und Enkeltrick am Telefon. Ich denke mir, mehrere Warnungen im Radio könnten dazu beitragen, dass nicht allweil wieder gutgläubige Menschen drauf einfallen. Da ist gewiss der weiß-blaue Stammtisch eine gute Gelegenheit dazu, dass das möglichst viel Leute hören. Denn trotz ständiger Berichterstattung in der Zeitung passiert das allweil wieder. Vielleicht lesen die Menschen nicht mehr oder haben gar keine. Am Telefon haben meistens falsche Ärzte oder Polizisten, die schwere Krankheiten oder Unfälle vortäuschen. Und da brauchen sie neu viel Bargeld und Wertgegenstände. Die Polizei warnt eindringlich davor, denn Ärzte, Krankenhäuser oder gar sie selber, die würden niemals Bargeld oder Wertgegenstände für Behandlungskosten am Telefon verlangen und an der Haustür abholen. Oft ergaunen sie die Betrüger Geld, Schmuck und Gold nicht nur um Tausende, sondern sogar um 100.000 Euro. Es heißt zwar immer wieder, das kann jedem passieren. Drum meine eindringliche Warnung, vorher mit Angehörigen oder der Polizei reden, nicht hernach, wenn es schon zu spät ist. Am besten war, gleich auflegen, weil du darfst nicht einmal Ja oder Nein sagen. Ich hoffe, dass jetzt viele Zuhörer aufmerksam geworden haben und dass wir den Betrüger endlich einmal ins Handwerk legen. Ich frage mich zwar schon, warum manche gleich so viel Bargeld und Wertsachen daheim haben, dass man es vor die Haustür legen oder aus dem Fenster schmeißen kann. Wenn ich jetzt vielleicht einige aufmerksam gemacht habe und die zum Nachdenken gekommen haben, hätte ich schon ein bisschen was erreicht. Natürlich hoffe ich, dass uns alles auch miteinander sowas nicht passiert und wünsche einen schönen Sonntag und eine gute Zeit für Gott beieinander.
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0: Ingrid und Marina. Gewünscht vom Robert aus Buchbach. Schöne Grüße dorthin.
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2: Danke fürs Zuhören. Ja, und zum weiß-blauen Stammtisch, da hören wir uns natürlich am kommenden Sonntag wieder ab 10 Uhr live aus Au am Inn vom Gaser Volksfest. Wir freuen uns, wenn Sie mit dabei sind. Einen schönen Sonntag, das wünschen Theresia Kölbel und Herbert Suttner vom Weiß-Blauen Stammtisch. Servus, bis bald.
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1: Ich bin Angela Kress. Das Geschäft mit Bio-Lebensmitteln hat nach Branchenangaben zum Start ins Jahr weiter angezogen. Von Januar bis März gab es einen Umsatzplus von fast 6% im Vergleich zum Vorjahreszeitraum. Der Umsatz betrug fast 5 Milliarden Euro, wie der Bund Ökologische Lebensmittelwirtschaft meldet. Vor allem Bio-Eigenmarken der Discounter und Supermärkte boomen. Weil überall Geld fehlt, soll das Gesundheitssystem reformiert werden. Kürzungen bei den Leistungen der Pflegeversicherung lehnt eine große Mehrheit der Bevölkerung dabei ab. Das zeigt eine Umfrage für den Sozialverband VDK. Diana Kramer berichtet.
2: In der Pflegeversicherung droht eine Milliardenlücke. Deshalb ist genauso wie bei Krankenhäusern und gesetzlichen Krankenversicherungen eine Reform geplant. Dass damit zum Beispiel der Zugang zu Pflegegraden erschwert wird, halten 77% der Bundesbürger für nicht akzeptabel. Mitte des Monats will Gesundheitsministerin Nina Wagen die Gesetzespläne für die Pflegereform vorstellen.
1: Der angekündigte Abzug tausender US-Soldaten aus Deutschland kann Kommunen mit großer Härte treffen. Davon geht Rammsteins Bürgermeister Hechler aus. Die pfälzische Gemeinde halte zum Beispiel Infrastruktur für eine verlässlich hohe Zahl vor. Wenn ein großer Teil wegfalle, sei das ein wirtschaftlicher Einschnitt. Derzeit sind rund 39.000 US-Soldaten in Deutschland stationiert, unter anderem auch in Stuttgart und Grafenwöhr. Vom sogenannten Tankrabatt können Autofahrer nach Einschätzung des ADAC bisher nicht in voller Höhe profitieren. Im bundesweiten Schnitt lag der Preis für E10 gestern gut 12 Cent unter dem vom Donnerstag. Am Freitag waren die Steuern um knapp 17 Cent gesenkt worden. Heute Morgen waren die Preise an den Tankstellen höher als gestern zur gleichen Zeit. Und das, obwohl Rohöl laut ADAC in den letzten Tagen zusätzlich günstiger geworden ist. In Frankreich haben bis zu 40.000 Menschen eine verbotene Party auf einem Militärgelände gefeiert. Von den Behörden hieß es, der Veranstaltungsort sei wegen nicht explodierter Geschosse, die dort sein könnten, extrem gefährlich, berichtet die Nachrichtenagentur AFP. Die Teilnehmenden sehen den Rave auch als Protest gegen strengere Regeln bei illegalen Techno-Events.
0: Das Wetter.
1: Ein Mix aus Sonne und Wolken prägt gerade unser Wetter. Am Nachmittag kommen dann auch immer wieder einzelne Schauer und Gewitter dazu, vor allem im Nordwesten. Es ist auch nochmal richtig schön warm geworden, 23 bis 29 Grad maximal. Morgen und am Dienstag sieht's ähnlich aus, es wird nur etwas kühler. Ab und an gibt's auch Schauer und Gewitter. Ab Dienstagabend fallen die dann teils auch kräftig aus.
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Du wirst ganz nass. Schon spät, komm. 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Du hast ihn verloren, als ich dir den Weg zeigen musste. Wer hat verloren? 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Ich mich? Oder? 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

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Augen sagen mehr als Worte. 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Niemand wird dich finden.

0: Newsflash!
1: In den letzten Monaten ist die Zahl der vermissten Personen dramatisch angestiegen. Die jüngste Veröffentlichung der lokalen Polizeibehörde berichtet von einem weiteren tragischen Fall. Es handelt sich um ein 19-jähriges Mädchen, das zuletzt vor 14 Tagen gesehen wurde. Die Polizei schließt die Möglichkeit nicht aus, dass es sich hier um ein Verbrechen handelt.

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1: Ich bin Joshua Heise. Seit Freitag gilt der Tankrabatt und der ADAC sagt, die Kraftstoffpreise sind immer noch zu hoch. Nach Zahlen des ADAC kostete etwa E10 gestern im Tagesdurchschnitt 2 Euro pro Liter, rund 12 Cent weniger als vor dem Tankrabatt. Der senkt die Steuern um 17 Cent. Am Morgen seien die Preise im Vergleich zu gestern wieder gestiegen. Die Entwicklung gehe erneut in die falsche Richtung. Heute ist Internationaler Tag der Pressefreiheit. Der soll darauf aufmerksam machen, dass die Lage für Journalisten weltweit angespannt ist. Laut der Organisation Reporter ohne Grenzen lebt nur 1% der Menschen in Ländern mit guter Lage für Medienschaffende. Auch in Deutschland werde das Arbeitsklima rauer. In der Rangliste für Pressefreiheit rutschte Deutschland um 3 Plätze auf Rang 14 ab. Fast ein Jahr ist Schwarz-Rot im Amt, doch viele trauen der Koalition keine lange Zukunft zu. Laut einer INSA-Umfrage für die BILD glauben rund 60%, dass die Regierung nicht bis 2029 durchhält. Zoe Tassovali berichtet.
2: Die Umfrage zeigt, das Vertrauen in die Koalition ist aktuell ziemlich angeschlagen. Viele nehmen vor allem Streit und gegenseitige Vorwürfe wahr. Und genau das schwächt das Bild einer handlungsfähigen Regierung. Aus der Union kommt deshalb der Appell, wieder stärker gemeinsam an Reformen zu arbeiten und Ergebnisse zu liefern.
1: In der Pflegeversicherung droht eine Milliardenlücke. Trotzdem lehnt eine große Mehrheit der Bevölkerung mögliche Leistungskürzungen ab. Rund 70% sagten in einer Umfrage für den Sozialverband VDK, dass es nicht akzeptabel wäre, wenn die Leistungen in Pflegegrad 1 gesenkt würden. Gesundheitsministerin Warken hatte angekündigt, Leistungen kritisch zu prüfen. Der VDK befürchtet unter anderem Kürzungen bei Pflegehilfsmitteln. Eine ungewöhnliche Kältewelle hat Griechenland fest im Griff. Kräftige Regenfälle und stürmische Winde, besonders in der Ägäis, bestimmen das Wetter. Es handle sich um den kältesten Start in den Mai seit Jahrzehnten, sagen Meteorologen. In den Bergen rund um Athen und auf Kreta fiel sogar Schnee. Für die Landwirtschaft ist es auch positiv. Nach einer langen Dürreperiode hätten sich viele Wasserspeicher wieder gefüllt, hieß es von Agrarverbänden.
0: Das Wetter.
1: Es ist meist sonnig oder leicht bewölkt, nur in Unterfranken sind eher mehr Wolken als Sonne zu sehen. Dazu ist es nochmal richtig schön warm mit 23 bis 29 Grad. Im Laufe des Nachmittags werden die Wolken dichter, zum Abend hin kann es teils Schauer oder auch mal Gewitter geben. Morgen wird es wechselnd bewölkt, teils auch länger sonnig bei 23 bis 27 Grad. Gleiches Spiel wie heute, ab dem Nachmittag steigt von Südwesten her das Gewitterrisiko.
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Ja, jeder Monat hat seine typischen Eigenarten mit seinen Brüchen. Der Monatsname Mai leitet sich vom römischen Gott Maus ab, der Beschützer des Wachstums gewesen sein soll. Der Mai wurde früher auch Dreimelcher genannt, weil in diesem Monat die Kühe sogar dreimal am Tag Melcher werden. In dieser Sendung geht's um den Maibaum, die Eisheiligen, Marienverehrung mit Maiandachten und vieles mehr. Unser Land und unsere Bräuche Mai. Dazu begrüßt die Theresia Köbel wieder sehr herzlich.

schmissige Brücke war das gerade aufgespielt von der Familie Musikwächs. Den Wonnemonat Mai lieben die Bauern eher feucht als trocken. Die Temperatur sollte eher noch mäßig warm sein. Der Frühling kommt jetzt richtig auf Touren. Im Mai blüht der Garten in den buntesten Farben. Auch die Obstbäume tragen jetzt ihr Blütenkleid. Trotzdem war der Mai beim Landvolk wegen seiner Spätfröste gefürchtet. Dies besonders an den Tagen der drei Eisheiligen, auch Eismänner genannt.

der Ammerange Schlussgespinstelländler war das gerade noch. Noch ein paar Bauernregeln zum Wonnemonat Mai. Ist sie Mai recht kalt und nass, haben die Maikäfer wenig Spaß. Mairegen auf die Saaten, dann ringt's Dukaten und voll Gewitter im Mai, singt der Bauer Jochei.

Unser Land und unsere Bräuche Mai. Der 1. Mai ist bei uns ein bedeutender Tag, an dem vielerorts die Maibäume aufgestellt werden. Erstmals urkundlich erwähnt wurde das Aufstellen eines Maibaums im 16. Jahrhundert in Franken. In den Salzburger Forstverordnungen von 1755 stoßen wir auf erste Nachrichten. Gemäß eines Erlasses war das Schlagen von Maibäumen in den salzburgerisch-mühldorferischen Wäldern streng verboten. König Ludwig I. von Bayern verhalf durch einen Erlass im April 1872 dem Maibaum zu seinem alten Ansehen. Seit dieser Zeit werden alljährlich in zahlreichen Orten Maibäume aufgestellt. Die Bäume wurden früher grundsätzlich in der Walpurgisnacht gefällt. Der Baum musste so fallen, dass die Spitze unbeschädigt blieb. Dann wurde der Baum geschmückt und mit prächtigen Pferdegespannen zum Aufstellungsort gebracht. Aber Achtung, der Baum musste bewacht werden. Schließlich gibt's in der Nachbarschaft Burschen, die den Maibaum stehen wollen.

die Klarinettenbrücker war das gerade aufgespielt von den Innsbrucker Volksmusikanten. Heutzutags steht rund ein Dutzend öffentlicher Feiertag rot gedruckt im Kalender. Im Bewusstsein des Volkes sind jedoch viel mehr Feste verwurzelt. Der 1. Mai gilt als Tag der Arbeit. Er wurde erstmals im Jahr 1890 als Feiertag der sozialistischen Arbeiterbewegung begangen. Staatlicher Feiertag in Deutschland wurde der 1. Mai durch die Nazis. Früher am 1. Mai und seit einiger Zeit am 1. Sonntag im Mai wird Maria als Patrona Bavarias, als Schutzfrau Bayerns gefeiert. Eingeführt wurde dieser Feiertag von Kurfürst Maximilian I. um 1600. An diesem Tag haben alle Marienheiligtümer und Wallfahrtsorte wie Altötting und alle Marienkirchen besonderen Zulauf. Da der Mai überhaupt als Marienmonat gilt, werden zu Ehren Maria in allen Kirchen Maiandachten abgehalten.

Maria Patrona Bavaria, Schutzfrau Bayerns. Am 4. Mai steht der heilige Florian im Kalender. Er war römischer Soldat aus dem Gebiet des heutigen Österreich, der als heimlicher Christ im römischen Heer diente. Er wurde im Jahr 230 nach Christus bei einer Christenverfolgung ertränkt. In der folgenden Nacht erschien er einer Christin und gebot ihr, seinen Leichnam an einer bestimmten Stelle zu begraben. Dort steht jetzt das große Augustinerherrenstift St. Florian bei Linz. Der heilige Florian ist der Landespatron von Oberösterreich und Schutzpatron gegen Feuer- und Wassergefahr.

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Die meisten Wetterregeln entstammen den sogenannten Lostagen. Am 4. Mai heißt es, der Florian noch einen Schneemann setzen kann. 7. Mai, wenn sich naht St. Stanislaus, rollt die Kartoffel aus. 12. Mai, wenn St. Pankratius gefriert, wird im Garten viel ruiniert. 13. Mai, Servatius muss vorüber sein, willst du vor Nacht frostsicher sein. 14. Mai, wer seine Schafe schert vor Bonifaz, dem ist die Woll lieber als das Schaf. 15. Mai, gehen die Eisheiligen ohne Frost vorbei, schreien die Bauern Juchai. 25. Mai, die Witterung an St. Urban zeigt des Herbstes Wetter an.

Der Wiesbach-Marsch war das gerade aufgespielt von den Wiesbacher Musikanten. Vom 12. bis zum 14. Mai sind die von den Bauern gefürchteten Eisheiligen Pankratius, Sevatius und Bonifaz. Um diese Tage herum muss oftmals mit einem Temperatursturz und Nachtfrost gerechnet werden. Mit der Saat wartete man, bis die kalte Suffe am 14. Mai vorüber war. Auch das Viech wurde in der Regel erst nach diesem Tag auf dort trimmt.

Der Finsterstock Borische war das gerade aufgespielt von der Gressenmusi. Ja, ohne Brauchtum war unser Leben um vieles ärmer, trockener und kopflastiger. Das war unser Land und unsere Bräuche Mai. Danke fürs Zuhören. Bis zum nächsten Mal, sagt Theresia Köbel.

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1: Ich bin Joshua Heise. In Bayerns Großstädten lebt es sich besonders sicher. Das hat das Innenministerium in München auf Basis der polizeilichen Kriminalstatistiken mitgeteilt. Demnach bleibt die Landeshauptstadt bei den Städten mit über 200.000 Einwohnern deutschlandweit auf Platz 1. Augsburg kletterte einen Platz höher auf Rang 2. Nürnberg hingegen stürzte ab auf Rang 5. Bei den Städten mit über 100.000 Einwohnern führen weiter Fürth und Erlangen. An der Zapfsäule bleibt das Gefühl, tanken könnte eigentlich günstiger sein. Die Steuern auf Sprit sind herabgesetzt worden und auch der Rohölpreis ist gefallen. Trotzdem sinken die Preise nicht wie erwartet. Politiker, Experten und der ADAC sehen hier Nachholbedarf. Mehr von Soita Sovali.
2: Super E10 kostet aktuell im Schnitt immer noch rund 2 Euro pro Liter, Diesel etwa 2,09 Euro. Und die Preise steigen laut ADAC wohl wieder. Und das, obwohl die Voraussetzungen eigentlich für sinkende Kosten sprechen. Das Bundeskartellamt schaut sich das jetzt genauer an. Für Autofahrer gilt, Preise vergleichen lohnt sich im Moment besonders.
1: Erst etwa 5.000, jetzt deutlich mehr als das. US-Präsident Trump will wohl mehr US-Soldaten aus Deutschland abziehen als zunächst von Verteidigungsminister Hegseth angekündigt. Viele Details sind noch unklar. Trump hatte auch mit höheren Zöllen für Autos und Lkw aus Europa gedroht. IFO-Präsident Fuest sprach in der Bild von erheblichen Risiken für die deutsche Wirtschaft. Bundeskanzler Merz lässt sich beim morgigen Gipfel der Europäischen Politischen Gemeinschaft in Armenien von Frankreichs Präsident Macron vertreten. Das ist tatsächlich nichts Neues, da sich Deutschland und Frankreich schon öfter gegenseitig vertreten haben. Zu den EPG-Gipfeln sind fast alle europäischen Staaten eingeladen, sowohl EU als auch nicht EU. Russland und Belarus sind wegen des Ukraine-Kriegs ausgeschlossen. Im Abstiegskampf braucht St. Pauli in der Fußball-Bundesliga jeden Zähler. Derzeit liegen die Hanseaten auf Platz 16. Heute ab 15.30 Uhr geht es gegen Mainz. Ab 17.30 Uhr spielt Gladbach gegen den BVB und ab 19.30 Uhr muss Wolfsburg in Freiburg ran. Während die Wölfe die Klasse halten wollen, kämpft der SC als Achter ums internationale Geschäft.
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1: Es ist meist sonnig oder leicht bewölkt, nur in Unterfranken sind eher mehr Wolken als Sonne zu sehen. Dazu ist es nochmal richtig schön warm mit 23 bis 29 Grad. Im Laufe des Nachmittags werden die Wolken dichter, zum Abend hin kann es teils Schauer oder auch mal Gewitter geben. Morgen wird es wechselnd bewölkt, teils auch länger sonnig bei 23 bis 27 Grad. Gleiches Spiel wie heute, ab dem Nachmittag steigt von Südwesten her das Gewitterrisiko.
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1: Ich bin Joshua Heise. Verkehrte Welt. Während es in Deutschland frühsommerlich warm ist, gibt's in Griechenland Sturm, Regen und ungewöhnlich niedrige Temperaturen. Meteorologen sprechen vom kältesten Start in den Mai seit Jahrzehnten. Takis Zaphos berichtet.
2: In den Bergen rund um Athen, auf der Halbinsel Peloponnes und selbst in den gebirgigen Regionen von Kreta hat es sogar geschneit. Für die Landwirtschaft ist das Ganze ein Lichtblick. Nach langer Trockenheit füllen sich die Wasserspeicher wieder. Und wer jetzt denkt, der Winter bleibt, Entwarnung. Schon übermorgen wird's deutlich wärmer, 27 Grad und sonnig.
1: Ab morgen sollen die Zölle auf europäische Autos und Lkw in den USA von 15% auf 25% steigen. Inakzeptabel findet der Vorsitzende des EU-Handelsausschusses Lange. Auch der Deutsche Automobilverband sieht in der Ankündigung von US-Präsident Trump eine neue Belastung der transatlantischen Beziehungen. IFO-Chef Fuß befürchtet für den Fall eines neuen Handelskriegs sogar eine Rezession in Deutschland. Die EU behält sich Gegenmaßnahmen vor. 2 Monate nach Beginn des Iran-Kriegs haben die Vereinigten Arabischen Emirate wieder den normalen Flugbetrieb aufgenommen. Wegen der angespannten Lage und iranischen Angriffen hatte es bis zuletzt nur begrenzt Sonderflüge gegeben. Die Emirate sind nicht nur ein beliebtes Ausflugsziel, sondern mit den Flughäfen Dubai und Abu Dhabi auch wichtige Drehkreuze bei Reisen nach Fernost oder Australien. Portemonnaie bestellt und Perso gratis dazu bekommen. Das ist einer Frau in Sulzbach-Rosenberg passiert. Wie die Polizei mitteilte, hatte die Frau die Geldbörse bei einem Online-Händler bestellt und diese war offenbar zuvor von einer anderen Frau aus dem Allgäu retourniert worden, ohne dass diese bemerkte, dass ihr Personalausweis noch drin steckte. Die Finderin gab das Dokument den Beamten, die es der rechtmäßigen Besitzerin zurückbringen wollen. In der 2. Fußball-Bundesliga haben sich Fürth und Nürnberg im Derby die Punkte geteilt. 1:1 der Endstand. Damit belegen die Fürther weiterhin den vorletzten Rang. Am anderen Ende der Tabelle setzte sich Elversberg mit 5:1 gegen Paderborn durch und klettert auf Platz 2. Dritter bleibt Hannover nach einem 3:3 gegen Schlusslicht Münster. Die weiteren Ergebnisse: Magdeburg-Hertha BSC 1:0 und Karlsruhe-Darmstadt 2:1.
0: Das Wetter.
1: Viel Sonne, aber auch immer mehr Wolken finden sich am Himmel über Bayern. Vereinzelt kann es auch zu Schauern und kurzen Gewittern kommen. Dazu ist es frühsommerlich warm bei 23 bis 29 Grad. Abends und zu Beginn der Nacht sind noch einige Wolken mit Schauern und Gewittern unterwegs. In der 2. Nachthälfte klart es aber auf. Morgen dann ähnlich wie heute, anfangs Sonne und Wolken, ab dem Nachmittag Schauer und Gewitter.
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4: Hallo aus Tauschers Plattenkiste, sagt der Alex. Wir beschäftigen uns musikalisch ab jetzt mit etwas, was relativ zu sehen ist, was für unsere Musik meist zutrifft, also wenn man einen gewissen Maßstab ansetzt, vor allem auch den modernen von heute. Für mich als Moderator, naja, ich sehe es noch nicht ganz so und Sie, liebe geschätzte Nostalgiefreunde, entscheiden das bitte auch für sich. Ein Adjektiv, das auch etwas abstempelnd wirken kann, das Wort alt oder älter. Und damit nun viel Spaß im frischen, jungen ersten Teil der Altlieder aus meinem Archiv.

Ich bemühe mich, diesen Wunsch zu erfüllen. Zärtlich und voll Harmonie. Bei uns vor allem melodisch und nostalgisch. Und das nicht nur, weil diese Dame es sich so gewünscht hatte, sondern Sie alle, liebe Freunde der Scheiben aus Schellack und Vinyl. Rita Paul aus Berlin, spiel mir eine alte Melodie. Das wäre die Empfehlung für die gereifte Musik. Und dann hätten wir auch noch die Empfehlung, auch Menschen im reifen Alter nicht, bitte nicht von der Bettkante zu stoßen.

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1: So hätte er es gerne. Pardon, sie, die Mary, bekannt als Mary von Mary and Gordy. Mary Morgan, nehmen Sie einen alten, eine aufgefrischte, leicht veränderte Version eines alten Couplets. Und da fällt das Wort schon wieder alt. Ja, ein Couplet von Otto Reuter im Original. Der kommt bei uns natürlich auch noch mit seiner Selbstempfehlung. Ja, dieses Wort alt kommt in meinen Moderationstexten sicher sehr, sehr häufig vor. Muss es auch, denn die Musik ist es auf jeden Fall, besser gesagt. Sie wird eben im Laufe der Zeit so, nämlich alt. Gestern jung, morgen alt, hatte auch schon Peter Alexander in vergleichsweise nicht so hohem Alter erkannt.

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Peter Alexander, gestern jung, morgen alt. Weil wir eben die Gesetzmäßigkeiten bewahren, wird sicher irgendwann auch mal eine heute noch jüngere Scheibe bei uns zu hören sein. Hier ist derzeit fast alles ziemlich alt oder auf alt gemacht. Tauschers Plattenkiste, die Kultserie auf dieser Welle mit vielen Melodien aus alter Zeit.

Monte Carlos. Sie hatten jetzt hier eine Melodie aus alter Zeit. Übrigens, nicht nur wir Menschen werden alt, nicht nur die Musik wird älter. Unsere Städte werden alt, älter. Auch im Universum, da wird so einiges alt. Wie zum Beispiel dieser schöne Planet, den jetzt Max Raabe besingt, unterstützt von seinem großartigen Palastorchester aus Berlin. Bitteschön.

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Alter Bilbao-Mond. Ein Lied über die Geschichte eines Ballhauses in Bilbao, also in Spanien. Dieses Lied erzählt von der Blütezeit dieses Ortes, als dieses Ballhaus noch wild und gefährlich war. Und heute ist es wohl ein stinknormales, kommerzielles Ballhaus oder sogar verlassen. Verlassen so leise wie diese Version.

Der alte Bilbao-Mond, der war Brasil gewohnt. Und das bekommt er auch, denn diese Melodie lagert hier allein instrumental in verschiedenen Variationen mit Kurt Henkes zum Beispiel oder auch der Rias Big Band. Bei uns wird vieles alt, aber nichts wird verderblich. Daher bleiben Sie, meine Damen und Herren, bitte auf dieser altgewohnten Frequenz.

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Wir schämen uns nicht dafür. Nein, es tut uns auch nicht leid, ist uns auch nicht peinlich, das, was wir musikalisch sind. Alt. Und darum drehen sich hier weiter unsere Musiktitel. Jetzt also weiter im zweiten Teil der Altlieder aus meinem Archiv. Viel Spaß!

Guspacos, da sprach der alte Häuptling der Indianer. Das war die Originalaufnahme aus dem Jahr 1972. Bei mir im Archiv vermerkt als alte Aufnahme, denn ein paar Jahrzehnte später klang die Aufnahme mit ihm so.

Ja, da kann man sich darüber streiten. Der eine wird sagen, das Original ist doch viel besser. Dem anderen wird diese hier aufgefrischte Version zusagen. Ist ja immer auch eine Frage des Alters und vor allem eine Frage, welche Version habe ich als erste gehört? Also da gibt es einige Titel auch bei mir, die ich in der poppigen Version besser mag, weil ich eben so die kennengelernt hatte. Gerade auch englische Popmusik aus den 80ern, zum Beispiel Samantha Fox, I Only Wanna Be With You, hatte ich damals wirklich sehr gemocht, obwohl es ja ein älterer Titel ist und wäre ich vielleicht auch über ein Jahrzehnt älter gewesen, ich würde es sicher anders sehen. So ist das eben. Also tasten wir uns dann mal zu einer Formation vor, die meines Wissens später nicht so stark kopiert wurde, weil sie einzigartig waren und geblieben sind. Die drei Nickels.

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Das alte Kanapé, besungen von den drei Nickels. Hier muss man als Älterer, vielleicht den Jüngeren, mehrere Dinge erklären. Zunächst mal das Kanapé, in diesem Titel ja mit K geschrieben. Es ist ein Sofa, meist gepolstert, also mehrsitzig, wie das Lexikon schreibt. Wenn es mit C geschrieben ist, das Kanapé, dann kennt das der junge, moderne Mensch von heute vielleicht noch oder gerade erst kennengelernt, weil er mal auf einer Party gewesen ist. Dieses Kanapé mit C ist mir auch privat dann doch lieber, weil es eben etwas zu schnabulieren ist. Mundgerecht geschnittene Vorspeisen, sagt das Lexikon, oder auch Appetithäppchen. Kann auch serviert werden, so kenne ich es auch, als Flying Buffet. Das sind dann diese Veranstaltungen, bei denen der Kellner mit dem Tablett durch die Menge rast und die Menge stürzt sich auf diese kleinen Kanapés. Niemand wird satt, sage ich Ihnen, nur der Kellner. Er hat es bald wirklich satt. Er kommt nämlich gar nicht mehr hinterher. Überall stapelt sich das Geschirr. Also jetzt wissen Sie, was das Kanapé ist. Das mit C, eben diese kleine Fressalie, das mit K, wo man sich gemütlich hinsetzen könnte und unsere Sendung hören sollte. Und wer die drei Nickels sind, das sage ich Ihnen gleich hier bei uns in Tauschers Plattenkiste, der Kultserie auf dieser Welle, nachdem ich noch einen weiteren alten Titel dieser Jungs auflege.

Hüyaho, alter Schimmel. Der alte Schimmel ist im Himmel, die drei Nickels. Das war eine Formation, die in den späten 40ern, dann vor allem 50ern und teils auch in den 60ern, natürlich voriges Jahrhundert, Schlager und dann auch teilweise schlesische Lieder gesungen hatte. Und der Name stammt vom Leiter dieses Trios, Herbert Langnickel. Dieser hier vom alten Schimmel ist aus dem Jahr 1949. Wir können aber noch älter. Wir haben Musik, die noch vor dem Zweiten Weltkrieg auf Platte aufgenommen wurde. Mein alter Schwede. Ja, über diesen alten Schweden, diesen Nordeuropäer, singt nun Paul Dorn und wird dabei unterstützt vom wunderbaren Orchester Jack Hilton.

toller Typ ist er, der alte Schwede. Paul Dorn und das Orchester Jack Hilton. Und jetzt werden Erinnerungen an alte Krimi-Zeiten wach. Also nicht so alt wie diese gehörte Melodie, aber damals war sie schon alt gewesen, die Serie und der Name vor allem dieser Reihe. Ein Artikel, der in dem Fall zum Substantiv wird. Ja, können Sie schon herausahnen, wer es ist, was es sein wird? Ich mache jetzt kein Sonntagsrätsel, nein, das macht ein anderer viel schlechter, aber ich sage es Ihnen gleich, wer es ist. Nämlich der Alte, hier mal in der alten Titelmusik.

Da haben Sie, wenn Sie etwas älter sind oder solche Serien gemocht haben oder jetzt auch ab und zu noch irgendwo sehen, sicher Siegfried Lowitz vor Augen oder Rolf Schimpf. Der ist auch echt alt geworden, auch nach seiner Zeit als Krimi-Kommissar. Der Alte. Ey, Alter. Das ist nicht das Gleiche, ey, Alter. Aber wir haben noch viele, viele Alte, auch alte Bekannte in dieser Plattenkiste. Also bleiben Sie hier bei diesem Alten. Gleiche Stelle, gleiche Welle, auf alle Fälle. Denn ciao, sagt der Alex. Und wie immer, auf Weiterhören.

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Wir beschäftigen uns musikalisch weiter mit einem Adjektiv. Das sieht jeder anders und jeder fühlt das auch anders. Man ist eben, wie man sich fühlt, so alt. Und damit nun viel Spaß im dritten Teil der Altlieder aus meinem Archiv.

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1: Bis auf Weiteres zu Haus, fällt mir einer seiner urkomischen Reime ein. So ähnlich ging der, meine Eltern waren ausgegangen und der Ofen zu Hause auch. Heinz Erhardt, ich freue mich sehr, diesen tollen, unvergessenen Schauspieler hier mal wieder drin zu haben. Mit einem seiner köstlichen Lieder fährt der alte Lord fort, fährt er nur im Ford fort. Ist keine Autowerbung in Zeiten von industriellen Krisen, nein, ist einfach ein Zeitdokument. Wir haben, das merke ich bei diesen Altliedern, mehr Männer als Damen. Liegt vielleicht daran, dass die Damen nicht so gerne vom Alter singen wollen. Hier ist eine, die singt vom Alten, aber eben nicht von sich, sondern vom alten Wolf. Die große Hildegard Knef.

die Schnauze voll, wem sie das wohl gesungen hat. Der alte Wolf wird langsam grau. Ich kann den grauen Wölfen nur den Tipp geben, schaut doch mal in der Drogerie vorbei, da gibt es Haartönungen verschiedenster Couleur. Nur bitte nach dem Haareschneiden nicht vergessen, eben neu zu tönen, sonst wird der graue Wolf sehr schnell als solcher erkannt. Lebenshilfe ist dies von Tauschers Plattenkiste, der Kultserie auf dieser Welle. Wir bleiben in der Heimat der Hilde in Berlin und hören jetzt das Lied über eine Alte im Kiez. Ein Lied über eine Frau mit einem alten Einkaufswagen.

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Die Alte mit dem Hacken Porsche. Beobachtungen im Berliner Alltag im Kiez. Donato Plögert, ich glaube Premiere heute hier in der Sendung. Sänger, Texter, Schauspieler, auch Moderator, 1967 geboren, also nicht unser ältester Gast, aber eben Musik, wie sie früher hätte geschrieben werden können. Die Alte mit dem Hacken Porsche. Und wenn wir schon in Berlin sind, dann jetzt nach Alt-Berlin mit der Kleinen Biggie.

Alte Liebe, junge Herzen, Brigitte Mira in hohen und vor allem leisen Tönen. In einer ganz anderen Darbietung, weil auch eine ganz andere Melodie, kommt dieser Titel jetzt noch instrumental mit Ernst Mosch und seinen Original-Egerländern.

0: alte Liebe, junge Herzen, Ernst Mosch und seine Egerländer. Wäre mir lieb, wenn auch ganz viele junge Herzen hier ihr Herz an uns schenken, hier dranbleiben, weil es einfach eine alte Liebe ist in unserem Club der Alten. Gleiche Stelle, gleiche Welle, auf alle Fälle denn. Ciao, sagt der Alex und wie immer, auf Weiterhören.
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1: Ich bin Joshua Heise. Die Zustimmung für die Bundesregierung liegt im Keller. Kurz vor dem ersten Jahrestag sagen 3/4 der Befragten einer INSA-Umfrage für die Bild-Zeitung, sie seien unzufrieden mit der Koalition. Zudem glauben 24%, dass die Regierung nicht bis 2028 durchhalten wird. Während CDU-Politiker Bilger im Handelsblatt die Schuld vor allem auf die SPD schiebt, betont Vizekanzler Klingbeil, dass Reformen vorangetrieben werden, aber das gehe nicht ohne Debatten. 5.000 oder gar noch mehr. Der geplante Abzug von US-Soldaten aus Deutschland könnte vor Ort spürbare Folgen haben. Rammsteins Bürgermeister Hechler warnt jetzt vor erheblichen Auswirkungen für die betroffenen Regionen. Thomas Bremser berichtet.
2: Nicht nur die Soldaten würden fehlen, auch ihre Familien. Für Rammstein wäre das fatal, sagt Bürgermeister Hechler. Gut möglich, dass sich die heimische Wirtschaft davon nicht mehr erholen würde. Doch noch lässt US-Präsident Trump Deutschland im Unklaren über seine Pläne. Welche Standorte und Einheiten betroffen sind, ist unklar.
1: Nach der Festnahme im HIP-Erpressungsfall fordert die Staatsanwaltschaft Untersuchungshaft. Eine Entscheidung soll in den nächsten Tagen fallen. Der verdächtige 39-Jährige war gestern in Salzburg gefasst worden. Er soll Gläschen mit Babynahrung mit Rattengift versetzt haben. 5 wurden sichergestellt, 1 ist noch im Umlauf. Das Sortiment in Deutschland war nach HIP-Angaben nicht betroffen. Kurz vor Beginn der Biennale in Venedig geht es drunter und drüber. Im Streit um den Umgang mit Israel und Russland ist die Jury geschlossen zurückgetreten. Zudem kritisiert Italiens Kulturminister den Leiter des Kunstfestivals, dass dieser durch die Wiederzulassung Russlands Nebenaußenpolitik betreiben wolle. Die Eröffnungsfeier wurde abgesagt und die Goldenen Löwen werden erst am letzten Tag im November vergeben. In der zweiten Fußball-Bundesliga haben sich Fürth und Nürnberg im Derby die Punkte geteilt. 1:1 der Endstand. Damit belegen die Fürther weiterhin den vorletzten Rang. Am anderen Ende der Tabelle setzte sich Elversberg mit 5:1 gegen Paderborn durch und klettert auf Platz 2. Dritter bleibt Hannover nach einem 3:3 gegen Schlusslicht Münster. Die weiteren Ergebnisse: Magdeburg Hertha BSC 1:0 und Karlsruhe Darmstadt 2:1.
0: Das Wetter.
1: Viel Sonne, aber auch immer mehr Wolken finden sich am Himmel über Bayern. Vereinzelt kann es auch zu Schauern und kurzen Gewittern kommen. Dazu ist es frühsommerlich warm bei 23 bis 29 Grad. Abends und zu Beginn der Nacht sind noch einige Wolken mit Schauern und Gewittern unterwegs. In der zweiten Nachthälfte klart es aber auf. Morgen dann ähnlich wie heute, anfangs Sonne und Wolken, ab dem Nachmittag Schauer und Gewitter.
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0: an einem wunderschönen Sonntag. Herzlich willkommen zur 1246. Ausgabe der Plattenkiste. Verehrte Hörerinnen und Hörer, die Sie ja wieder mal gerne ganz gemütlich Radio hören wollen mit echter handgemachter Musik von damals. Wo immer Sie heute wieder mit dabei sind, einen gemütlichen Sonntagsausklang hier aus dem Plattenkiste-Studio wünschen wir Ihnen via Radio ISW, Radio Schwane Hormetwelle, Radio Nachtvogel und Museumsradio Alm 1476. Ja, und bei mir ist natürlich auch die Edith im Studio. Nicht nur ich bin da, der Reinhard Birni-Pirnbacher und
1: Edith Schiller, wie du schon gesagt hast.
0: Genau. Und Edith, heute haben wir ja ab 18.30 Uhr schon Wunschmöglichkeit. Wir haben 1,5 Stunden Wunschmöglichkeit, eine halbe Stunde Wünsche haben wir schon. Aber wir haben noch eine ganze Stunde Zeit heute in der Sendung von 19 bis 20 Uhr für Wünsche. Kannst du wieder welche entgegennehmen dann?
1: Ja, vorerst bitte hauptsächlich per E-Mail, per Elektropost auf wunsch@plattenkiste.radio. wunsch@plattenkiste.radio. Bitte schon jetzt Ihre Musikwünsche schreiben, wenn Sie eine Idee haben, was wir heute in der 19 Uhr Wunschstunde noch spielen sollten. Das Telefon wird dann später besetzt sein, ab circa 6:45, also ab spätestens ab 19 Uhr können Sie uns dann auch anrufen.
0: Und daher nochmal die Daten, die E-Mail-Adresse für Ihre Wünsche, wunsch@plattenkiste.radio. Und die Telefonnummer sagen wir Ihnen, aber bitte erst ab 19 Uhr. Und da sagen wir es Ihnen dann eh nochmal, aber plus 43664 zum Mitschreiben und dann 73 96 27 55. Und Edith, da wünsche ich wieder schöne Wünsche heute am Plattenkiste Sonntag.
1: Ja, wir haben ja noch ein paar Wünsche vom letzten Mal. Vorgestern, 1. Mai, hatten wir ja 3 Stunden lang Plattenkiste-Wunschsendung. Da sind wir nicht ganz fertig geworden. Diese Wünsche kommen in der Stunde zwischen 18 und 19 Uhr. Wenn Sie also vorgestern nicht drangekommen sind, dann bitte Ohrenspitzen zwischen 18 und 19 Uhr. Und für die 19 Uhr Stunde haben wir noch Platz.
0: Alles klar, dann gehen wir gleich los. Danke Edith wieder für die tolle Mitarbeit. Und mit was starten wir da jetzt? Ha, mit einem ganz bekannten Sänger aus der guten alten Schallplattenzeit. Mal schauen, ob Sie ihn an der Stimme erkennen. Heute hätte der aber schon seinen 123. Geburtstag. Und hier ist er mit Ida, Sweetest Apple Cider.
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Die Ida so süß wie Apfelmust, ei das wie des Apple Cider, sang Bing Crosby 1950. Ich habe aber auch noch eine 100 Jahre alte Platte von Bing Crosby. 1926 hat er nämlich verkündet, I've got the girl. Aber erst nach einem langen instrumentalen Vorspiel des Orchesters in Los Angeles, Biltmore Hotel, aufgenommen. Bing Crosby, I've got the girl. Haben Sie sicher noch nie gehört.

Na, kann man gar nicht glauben, dass das eine 100 Jahre alte Platte war. Von Bing Crosby mit dem Orchester im Los Angeles Biltmore Orchester im Jahr 1926 aufgenommen. Damals war der Bing Crosby 23 Jahre alt und heute hätte er seinen 123. Geburtstag. Harry Lillis Bing Crosby wurde am 3. Mai 1903 in Tacoma im Bundesstaat Washington geboren. Verstorben ist er in Madrid in Spanien am 14. Oktober 1977. Mit seiner Bass-Bariton-Stimme wurde der Jazz- und Popsänger Crosby zu einem der erfolgreichsten Musikinterpreten des 20. Jahrhunderts. Bis heute hat er weltweit etwa 1 Milliarde Schallplatten verkauft. Kann man nicht vorstellen. 1 Milliarde. Mit über 50 Millionen verkauften Exemplaren ist allein mit White Christmas sein bis dato meistverkaufter Song. Daneben trat Bing Crosby auch als Radiostar ab den 30er Jahren und als Filmschauspieler in Erscheinung. Bing Crosby-Platten habe ich da in der Plattenkiste über 150. Da habe ich heute an seinem Geburtstag mal eine Spezialausgabe über ihn. Hier ist er 1945 mit einer schönen Rumba oder Bolero. Mit dem Orchester Xavier Cugat hat er 1945 das mexikanische Lied Solamente una vez auf Englisch gesungen. You belong to my heart.

Bing Crosby 1945, You Belong to My Heart, komponiert in Mexiko von Agustin Lara. Und das allererste Original hörte man 1941 im mexikanischen Kinofilm Melodias de America, gesungen von Maria González. Das hörte sich so an. Hier ein kurzer Ausschnitt. So.

So hörte sich die erste Originalversion von Solamente una vez an mit der mexikanischen Sängerin Maria González. Und wir kommen zurück zum Bing Crosby, der uns in der ersten Plattenkiste-Stunde heute die meisten Titel liefert, heute an seinem 123. Geburtstag. Und er ist ja der Sänger, der weltweit am allermeisten Schallplatten verkauft hat. Weltweit rund 1 Milliarde Platten. Eine unvorstellbare Zahl. Bing Crosby besuchte das Jesuitenkolleg Gonzaga University in Spokane und studierte dort Jura. Während er mit Anwaltskollegen auf Geschäftsreise war, sang er in Bars und verdiente damit eigenen Angaben zufolge mehr als die Anwältekollegen. Das war der Zeitpunkt, an dem er sich entschloss, sich ganz auf seine Gesangskarriere zu konzentrieren. Und hier ist er noch aus seiner Anfangszeit, aus dem Jahr 1931 mit den Mills Brothers, Bing Crosby mit Dinah.

Bing Crosby und die Mills Brothers war das 1931 mit Diana. Bing Crosby war ja nicht nur ein gefragter Sänger, sondern er trat in zahlreichen Filmen der 1930er bis 1960er Jahre auf. 1945 erhielt er den Oscar für seine Darstellung des Pfarrers Chuck O'Malley in Der Weg zum Glück. 1956 erhielt er das von Cole Porter komponierte, zusammen mit Grace Kelly gesungene Liebesduett True Love aus dem Film Die oberen 10.000 eine Oscar-Nominierung. Und das wurde auch zu einem Evergreen. Diese Platte haben wir aber schon oft gespielt. Daher heute an seinem 123. Geburtstag eine Platte, die Sie vielleicht noch nie von Bing Crosby gehört haben. In dem Film Road to Rio hat er 1947 gesungen Apalachicola Fla, zusammen mit den Andrew Sisters. Sie waren auf dem Weg nach Apalachicola, Florida, zusammen mit den Andrew Sisters. Und das war eben ein Ort in Florida, den sie da besingen.

Bing Crosby mit den Andrews ist, das war das 1947 mit Apalachicola, FLA. Von 1945 bis 1977 führte er seine Produktionsfirma Bing Crosby Productions und war bekannt auch für die Bing Crosby Show und die Erfolgsserie Ein Käfig voller Helden. Bing Crosby war zweimal verheiratet und hatte aus beiden Ehen insgesamt 7 Kinder. 2 seiner Kinder begingen Selbstmord. Bing Crosby war ein begeisterter Golfspieler. Er starb 1977 nach einer Runde Golf in Spanien an Herzversagen. Noch wenige Wochen vor seinem Tod hatte er eine Weihnachtssendung aufgezeichnet, in der er in einem vielbeachteten Duett mit David Bowie das Lied Little Drummer Boy sang. Für seine Weihnachtsplatten ist aber jetzt nicht die Zeit. Hier ist er 1958 mit Rosemary Clooney, aber eine spanische Platte, also Hadl von Spanien. In Spain, they say CC.

In Spain they say Cici Bing Crosby war das 1958 zusammen mit Rosemary Clooney. Ja, und in Spanien ist er ja 1977 beim Golfspielen verstorben im Alter von 74 Jahren. In Anerkennung seiner Verdienste um den Golfsport wurde Bing Crosby 1978 posthum in die World Golf Hall of Fame aufgenommen. Weil er heute seinen 123. Geburtstag gehabt hätte und weil wir von ihm ja auch eine genau 100 Jahre alte Platte haben, haben wir ihm heute eine halbe Stunde der Plattenkiste gewidmet. Und hier ist er zum Schluss nochmal mit einer Hymne für die Plattenkiste. Bing Crosby und sein Sohn Gary Crosby mit Play a Simple Melody. Auf Deutsch heißt ja der Titel Spiel mir eine alte Melodie.

Der Sänger mit den allermeisten verkauften Platten der Welt hätte heute Geburtstag gehabt, der Bing Crosby. Hier war er noch jetzt mit seinem Sohn 1952 mit Play a Simple Melody. Und dieses Lied gab's aber schon 1914, geschrieben von Irving Berlin. Und 1915 gab's die erste Plattenaufnahme. Stellen Sie sich vor, 1915 singt jemand, spiel mir eine alte Melodie. Damals schon. Auf einer Victor Shellac-Platte aus dem Jahr 1916 habe ich eine auch gefunden, Edna Brown und Billy Murray, die jetzt vor 110 Jahren in den Grammophon-Trichter gesungen haben. Da hören wir nur kurz hinein. Eine

Spiel mir eine alte Melodie. Gitta Lind und die Telestars waren das 1951 in Hamburg. Und jetzt wollte ich Ihnen doch noch beweisen, dass es dieses Lied vor 110 Jahren schon gab. Ich probiere jetzt nochmal die Nadel richtig aufzulegen auf diese uralte Grammophonplatte. Vor 110 Jahren Edna Brown und Billy Murray Simple Melody. Schauen wir mal.

haben wir es doch ganz gespielt, die 110 Jahre alte Platte. Ohne Strom aufgenommen, ohne Elektrik, nur der Motor war vielleicht elektrisch. Rein nur eine mechanisch aufgenommene Platte mit dem Trichter aufgenommen aus dem Jahr 1916. Also unglaublich, dass man das heute noch so gut hören kann, 110 Jahre alt. So, und die schönen alten Melodien hören Sie ja hier in der Plattenkiste, in dem Radio, in dem es diese Sendung ja gibt. Und jetzt gibt es zwei Platten, die aus Meldungen aus dem Geschichtskalender resultieren. Genau heute, vor 532 Jahren, das ist auch schon eine Zeit her, am 3. Mai 1494 entdeckte der Christopher Columbus auf seiner zweiten Reise als erster Europäer die Karibikinsel Jamaika, die von den Spaniern zuerst Santiago getauft wird. Na, dann legen wir eben jetzt eine Jamaika-Platte auf. Aaron Collins and the Cadets haben 1957 zwar in Kalifornien das aufgenommen und da vom besten Exportartikel Jamaikas geschwärmt, vom jamaikanischen Rum. Klingt so, als hätte ich jetzt einen getrunken, gell? Aaron Collins and the Cadets, Rum, Jamaika, Rum.

0: Aaron Collins and the Cadets waren das mit Rum, Jamaica Rum. Heute vor 532 Jahren hat der Christoph Kolumbus Jamaika entdeckt. Ob er damals dort schon einen Rum bekommen hat, ist nicht bekannt. Dann habe ich nach einem Führerscheinschlager gesucht. Wieso denn das? Naja, weil heute der Führerschein einen Jubiläumstag hat. Genau heute, vor 117 Jahren, am 3. Mai 1909, wurde deutschlandweit mit dem Gesetz über den Verkehr mit Kraftfahrzeugen der Führerschein eingeführt. Die Schauspielerin Hertha Stahl hat 1955 vom Führerschein gesungen. Hertha Stahl wurde 1930 in Wien geboren und verstarb 2021 in München. Und das sang sie mit einem Führerschein im Jahr 1955.
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0: so hat man denn einen Führerschein? 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
1: Tja, der Führerschein in Deutschland ist genau heute 117 Jahre alt. So, und jetzt geht's gleich weiter. Und jetzt geht's gleich weiter mit Alexanders Ragtime Band. Warum? Das war eine der ersten Veröffentlichungen des jungen Songwriters Irving Berlin und sein erster großer Hit im Jahr 1911. Mit einem Führerschein. Die österreichische Schauspielerin Hertha Stahl war das 1955. Was steht noch auf dem Kalender heute? Ah ja, der Namenstag. Der Alexander ist dran und darum bin ich jetzt auf Alexanders Ragtime auch gekommen. Allen, die Alexander oder Alex heißen, alles Gute zum Namenstag. Hier sind Peter Kraus und die Mina mit Alexanders Ragtime Band.

Na, ganz schön flott drauf, die zwei. Peter Kraus und die italienische Sängerin Mena waren das mit ihrer Version von Alexanders Ragtime Band. Alexanders Ragtime Band ist eine Komposition von Irving Berlin. Das Lied wurde 1911 veröffentlicht und entwickelte sich schnell zum bis dahin größten kommerziellen Erfolg der Tin Pan Alley. Die Tin Pan Alley war eine Straße in New York mit Künstlern. Das Lied wurde später auch zu einem Jazz-Standard, allerdings in einem schnellen Tempo gespielt. Ja, und hier ist noch eine Alexander-Platte, die wir noch nie gespielt haben. Nächstes Jahr gehört sie dann auch schon zu den 100-Jahr-Platten. Im Jahr 1927 hat der Alfred Strauss gesungen, die Braut vom Alexander, die geht so auseinander.

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Tja, das waren noch Platten, gell, vor 99 Jahren. Alfred Strauss hat 1927 gesungen, die Braut vom Alexander geht so auseinander. Ja, und weil wir schon bei den uralten Platten sind, heute gibt's noch eine. Und zwar gibt's jetzt da wieder mal eine 100 Jahre alte Platte noch. Die habe ich nämlich jetzt schon bei 3 Plattenkiste-Sendungen lange vergessen. Ich wollte jede Sendung eine spielen. Da habe ich eine Antwortplatte auf den 1925er Schlager gefunden. Ich habe das Fräulein Helen baden sehen. Und der Max Kuttner hat aber dann ein Jahr drauf, 1926, gesungen, das schöne Fräulein Helen soll nicht mehr baden gehen. Stellen Sie sich das vor.

Das schöne Fräulein Helene soll nicht mehr baden gehen, meinte Max Kuttner vor 100 Jahren. Eine Antwortplatte war damals auch schon möglich. Kennt vielleicht kaum jemand. So, und vor der instrumentalen Nachrichtenpause geht sich eine Platte noch raus mit der Sängerin, von der wir in der nächsten Stunde noch mehr hören. Hier ist Jane Morgan mit Love Makes the World Go Round.

Love Makes the World Go Round, sang Jane Morgan 1961. Nach einer kurzen Instrumentalmusikpause hören wir dann noch mehr von ihr und wir werden jetzt dann auch gleich einen Hinweis auf eine der nächsten Tanzveranstaltungen hören. Bis gleich nach den 18 Uhr Nachrichten. 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
1: Und da sage ich ein ganz herzliches Willkommen zur zweiten Stunde Plattenspielen. In der dritten Stunde heute haben wir noch Platz für Ihre Musikwünsche. Mailen Sie uns diese an wunsch@plattenkiste.radio. Und hier geht es jetzt noch um Jane Morgan und eben anderen Interpreten Geburtstagen. Wir haben auch von der Jane Morgan vorhin gehört, Love Makes the World Go Round, und dann hat auch noch das BBC Dance Orchester mit dem Henry Hall gesungen, auch Love Makes the World Go Round aufgeführt. So, und was haben wir denn jetzt? Jetzt geht's da gleich weiter mit der Jane Morgan, und da ist das nächste schon da. Und zwar Jane Morgan würde ja heute am 3. Mai schon ihren 102. Geburtstag feiern. Sie verstarb voriges Jahr am 4. August 2025, friedlich im Alter von immerhin 101 Jahren, in Naples, Florida. Jane Morgan ist aus Newton bei Boston in Massachusetts und ihr Geburtsname war ja Florence Catherine Currier. Sie heiratete ihren Manager Jerry Weintraub, der auch lange Jahre für die Karrieren von Künstlern wie Frank Sinatra, Elvis Presley, John Denver oder die Carpenters mitverantwortlich war und später Filmproduzent war. Seither trug sie im Privatleben auch den Namen Jane Weintraub. Ihr wohl bekanntester Song ist The Day the Rains Came Down, eine Coverversion der Gilbert-Bécaud-Komposition, die bei uns deutsch mit Dalida ja bekannt wurde, am Tag, als der Regen kam. Die englische Version war mit Jane Morgan 1958 ein Nummer-1-Hit in Großbritannien.

The Day the Rains Came Down. Jane Morgan war das 1958. Jane Morgan wurde am 3. Mai 1924 in Newton in Massachusetts geboren. Ihr Vater war damals erster Cellist des Boston Symphony Orchesters. Mit 5 Jahren begann sie unter Anleitung ihrer Mutter schon Opernarien zu singen. Einige Zeit nach dem frühen Tod des Vaters zog sie mit ihrer Mutter nach Dayton Beach, Florida. Und hier gewann sie mehrere Musikwettbewerbe. Und hier ist die Jane Morgan 1957 nochmal mit Fascination.

Jane Morgan war das mit Fascination 1957. Dieser schöne langsame Walzer wird oft auf Plattenkiste-Tanzveranstaltungen gewünscht. Wahrscheinlich auch kommenden Freitag, da sind wir da im Kongresshaus, im Kulturhaus in Hallstatt, im Salzkammergut, mit der Plattenkiste. Wir werden dann nochmal eine kurze Information darüber hören. Ja, die Erfolge von Fascination und The Day the Rains Came Down konnte Jane Morgan aber nie wiederholen, auch wenn sie in den 60er Jahren noch einige Male in den unteren Rängen verschiedener Hitlisten auftauchte. Sie heiratete ihren Manager Jerry Weintraub, der ja lange Jahre für Karrieren von anderen Künstlern verantwortlich war. Und im Mai 2011 wurde Jane Morgan auf dem Hollywood Walk of Fame mit einem Stern in der Hollywood Walk of Fame geehrt. Am 4. August 2025 verstarb Jane Morgan friedlich im Alter von 101 Jahren in Naples in Florida. Und heute wäre ihr 102. Geburtstag gewesen. Und hier ist sie noch zum Abschluss, die Jane Morgan mit My Foolish Heart.

Jane Morgan war das 1959 mit My Foolish Heart, mein dummes Herz. Dann hätte heute am 3. Mai noch ein bekannter Sänger, Komponist und Texter Geburtstag gehabt. George Moustaki wurde am 3. Mai 1934 in Alexandria in Ägypten geboren. Zu seiner Zeit war Alexandria in Ägypten noch eine wirklich multikulturelle Weltstadt. So wurde Giuseppe Moustaki als Sohn des jüdisch-griechischen Buchhändlers Nissim Moustaki und dessen Frau Sarah in Alexandria in Ägypten geboren. Die Sprache in seiner Familie war allerdings nicht griechisch, sondern italienisch. Im kosmopolitischen Klima damals Alexandrias lernte er neben seiner Muttersprache Italienisch. Außerdem noch Arabisch, Französisch und Englisch. Und aufgrund der Affinität seiner Eltern zur französischen Kultur besuchte Moustaki das Lycée Français der Stadt Alexandria, wo er ersten Kontakt zum französischen Chanson bekam. Auch die Konzertbesuche mit seinen Eltern hinterließen einen bleibenden Eindruck bei ihm. Nach Beendigung der Schule ging er 1951 nach Paris. In dieser Zeit begann er erste Chansons zu schreiben. Heute hätte George Moustaki seinen 92. Geburtstag gehabt. George Moustaki aber lebt leider auch nicht mehr. Er verstarb am 23. Mai 2013 in Nizza an einer Lungenkrankheit. Und hier ist er mit einem Chanson aus dem Jahr 1972. George Moustaki mit Dance.

Also nicht Dance, wie ich vorhin da mich verlesen habe, sondern Danse, das französische Danse, hat Georges Moustaki da französisch gesungen. Der ägyptisch-griechisch-französische Sänger hat aber auch auf Deutsch gesungen. Da hören wir ihn nochmal mit einer Platte aus dem Jahr 1976. Da singt Georges Moustaki, kaum bemerkt und unerkannt.

kaum bemerkt und unerkannt. Das war Georges Moustaki im Jahr 1976. Ja, und übrigens, die Telefonstelle ist jetzt besetzt bei uns im Plattenkiste Radio. Edith ist da. Sie können sie für die 19 Uhr Stunde jetzt schon anrufen und Plattenwünsche für die 19 Uhr Stunde bestellen unter +43664 die Vorwahl, +43664 oder 0043664 73 96 27 55 oder per E-Mail wunsch@plattenkiste.radio für die 19 Uhr Stunde dann. Ja, und jetzt gibt's noch ein paar Platten, die sich kaum jemand wünscht, weil schon vergessen. Das ist ja auch das Ziel der Plattenkiste, vergessene schöne Musik von früher wieder bekannt zu machen. Ja, und übermorgen ist ja der 5. Mai und das ist ja in Mexiko ein fröhlicher Tag zum Feiern. Und hier ist die berühmte 5. Mai-Melodie, Cinco de Mayo. Es spielt das Orchester Herb Alpert mit seiner Tijuana Brass.

Cinco de Mayo, Herb Alpert aus Kalifornien und seine Tijuana Brass war das. Alle Mexikaner feiern ja den 5. Mai mit Tanz und gutem Essen. El Cinco de Mayo ist ein mexikanischer Nationalfeiertag und da wird des Sieges gedacht, den die Mexikaner unter General Organcio Zaragoza trotz der Übermacht der Franzosen bei der Schlacht bei Puebla am 5. Mai 1862 errungen hatten. Der Feiertag ist eigentlich kein gesetzlicher Feiertag, aber die Mexikaner, vor allem in Puebla, feiern an diesem Tage rauschende Feste und auch für die mexikanischstämmige Bevölkerung in den USA ist der 5. Mai ein Feiertag geworden. Etwa so wie der St. Patrick's Day für die Iren. 1965 hat Herb Alpert zu diesem Feiertag den Titel Cinco de Mayo aufgenommen. Ja, und eine gesungene Version von Cinco de Mayo finden wir da im ehemaligen Jugoslawien. Der aus Zagreb, aus Kroatien stammende Sänger Ivica Cervezi hat 1967 vom Fest am 5. Mai gesungen.

Fiesta Umayu, das war mal das mexikanische 5. Mai-Feiertagslied auf Serbo-Kroatisch. Eine deutsche Version ist mir nicht bekannt. Wenn jemand eine kennt, bitte Meldung an die Plattenkiste. Dieser Ivica Cervezi war ein Sänger aus Zagreb, dort am 1. Dezember 1935 geboren, und er verstarb auch in Zagreb am 29. Mai 2004. Ja, und der Mai, der kommt natürlich sehr oft in der Musik vor. Es gibt ja unzählige Maienlieder. Wir begrüßen den Wohnemonat Mai jetzt auch nochmal mit einem Lied, nämlich Alles neu macht der Mai im Jahr 1965. Allerdings ist das jetzt eine Country-Version mit Nipso Brandner. Nipso Brandner war ein Kärntner aus Villach, der dann in München Musik gemacht hat. Er lebte dann auch in München bis 1996. Hier ist der Nipso Brandner und die Swinging Cowboys mit Alles neu macht der Mai. Ja, und dann greifen wir in die Wunschplattenkiste. Heute 1,5 Stunden Plattenwünsche. Melden Sie uns Ihre Musikwünsche aus der Plattenkiste an wunsch@plattenkiste.radio oder rufen die Edith an unter +43 664 73 96 27 55. Und hier jetzt Nipso Brandner und die Swinging Cowboys in München im Jahr 1965.

Veranstaltungen. Wie gesagt, kommenden Freitag ist Hallstatt dran und dann danach ist bald Bad Gäusern dran. So, aber jetzt geht's hier weiter mit Plattenwünschen. Und zwar haben wir da jetzt von Anna-Mirl Streitwies aus Laufen in Oberbayern ein Mail bekommen. Sehr geehrtes Plattenkiste-Team, schön, dass Sie an die Lebensgeschichte der Künstler immer erinnern. Als Wunsch hätte ich gerne ein Lied von der Bibi Jones. Ja, die Bibi Jones werden wir auch öfter natürlich behandeln, wenn sie Geburtstag hat. Bibi Jones hatte am 21. Januar Geburtstag, 1929 war das. Und sie war eine schwedische Sängerin, Schauspielerin, Textdichterin und Malerin, die auch in Deutschland erfolgreich war. Aber jetzt spielen wir das Lied, das gewünschte Lied von ihr. 1957 hat sie aufgenommen, die Bibi Jones, Aber nachts in der Bar. Schöne Grüße nach Laufen in Oberbayern.

B.B. Jones 1957, aber nachts in der Bar. Das war eine Platte, die nach Laufen ging. Und jetzt geht's an den Chiemsee. Da hat uns Walburger Huber geschrieben. Liebes Plattenkiste-Team, gerne würde ich mir heute das Lied Out of Time von den Rolling Stones wünschen. Vielleicht ist ja noch ein Platz frei. Ja, heute haben wir mehrere Plätzchen frei. Ihnen, Ihr Mann, Adam, meint Sie, Edith, herzlichen Dank für die schöne Sendung und die Gelegenheit, sich was zu wünschen. Viele Grüße vom Chiemsee, Walburger Huber. Liebe Walburger Huber, hier sind jetzt gleich die Rolling Stones, Out of Time. Und damit Sie nie out of time sind, liebe Hörer und Hörerinnen, schauen Sie immer auf www.plattenkiste.radio unter Termine. 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Und hier sind die gewünschten Rolling Stones. Out of Time, 1966 war das.

0: Out of Time, die Rolling Stones war das. Und damit sie nie out of time sind, sondern im Gegenteil alle Termine im Kopf haben. 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
0: Tja, und Edith und ich freuen uns immer, wenn wir bei den Veranstaltungen und Live-Sendungen von draußen unsere Hörer mal auch wieder treffen. Sonst sitzen wir immer nur alleine im Studio und hoffen, dass sie halt zuhören. So, aber jetzt geht's hier weiter mit dem nächsten Wunsch, und zwar aus dem Lungau schreiben uns da Annemarie und Hans Rotenwender. Hallo Birne, hallo Edith, danke für eure wunderbare Musik. Unser Plattenwunsch ist von Bernd Klöber, der Junge mit der Mundharmonika. Danke für eure Bemühungen, liebe Grüße an euch und alle Hörer dieses Plattenkiste-Senders. Wünschen Annemarie und Hans Rotenwender aus dem Lungau, und hier ist der Bernd Klöber, 1973, der Junge mit der Mundharmonika.

Bernd Klöber, der Junge, mit der Mundharmonika aus dem Jahr 1973. Und aus dem Jahr 1973 wäre auch ein passendes Lied gewünscht worden zum Nationalfeiertag, zum Tag der Arbeit am 1. Mai. Vorgestern hat uns aus dem Naturpark Altmühltal ein Mail vom Alois Haunschild erreicht. Leider zu spät und die Sendung war da schon voll. Aber heute holen wir das nach. Hallo Edith und Pirne steht da. Zum heutigen Feiertag, 1. Mai, Tag der Arbeit, wünsche ich mir folgenden Titel: The Strobes, Part of the Union aus dem Jahr 73. Der Titel passt zum Tag der Arbeit, da es sich um einen Song eines Gewerkschaftsmitglieds handelt. Ich grüße alle Hörer der Plattenkiste mit Pirne und Edith und natürlich alle Gewerkschaftsmitglieder. Ihr Hörer Alois Haunschild aus dem Naturpark Altmühltal. Lieber Herr Haunschild, hier ist Ihr Plattenwunsch: The Strobes, Part of the Union.

Part of the Union des Strobes waren das. Dann schreibt uns oder hat uns geschrieben die Julia van den Broek aus den Niederlanden. Und zwar hat sie das, glaube ich, schon Samstag geschrieben. Und heute ist Sonntag oder am Freitag schon. Und da würde ich gerne noch etwas Flottes aus den 70ern hören. Les Humphreys oder Donna Summer oder Luisa Fernandez oder Baccarat. Suchen Sie einfach was raus. Ich bin nach wie vor im Nahen Osten und bei uns ist es bereits dunkel in der Wüste. Da würde etwas Schwungvolles gegen die aufsteigende Müdigkeit helfen. Wir sind ja uhrzeittechnisch 2 Stunden voraus. Herzliche Grüße in Salzkammergut von Julia van den Broek. Jetzt habe ich auf die Schnelle da hergerichtet gehabt, Les Humphreys, Rock My Soul. Das ist ja ganz was Flottes.

0: Die Les Humphreys war das mit Rock My Soul für Julia van den Broek, derzeit im Nahen Osten. Dann geht's weiter mit dem nächsten Wunsch, der kommt jetzt aus Thüringen. Weit um und um sind die Wünsche immer. Liebe Edith, lieber Pirne, obwohl ich mich selten mit einem Wunsch melde, begleitet mich täglich das Radio. Heute möchte ich mir einen Tango wünschen. Frau Meier tanzt Tango, gesungen von Max Hansen. Falls nicht verfügbar, na, haben wir schon verfügbar. Ich wünsche euch und allen Freunden des Plattenkiste-Radios einen schönen Wonnemonat Mai. Mit Interneten grüßen euer Stammhörer Uwe Ronneberg aus Blankenhain in Thüringen. Und hier ist der Max Hansen. Ui, schon wieder so alte Platte. Nächstes Jahr ist die auch schon wieder 100 Jahre alt. Momentan werden uralte Platten gewünscht. 1927 hat der Max Hansen in Berlin gesungen. Frau Meier tanzt Tango. Na, dann viel Spaß.
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1: Das war der gewünschte Titel Max Hansen, Frau Meier tanzt Tango. Wo kann man sich noch eine 99 Jahre alte Platte wünschen? Natürlich nur in der Plattenkiste-Sendung. So, ein Titel geht noch aus und dann machen wir wieder Nachrichtenpause. Ich wünsche mir von Barbie Glück, alles erinnert mich an dich, schreibt uns Kinz Marianne aus St. Johann am Walde. Und hier ist die Barbie Glück im Jahr 1969. Alles erinnert mich an dich.

Barbie Glück war das, alles erinnert mich an dich. Jetzt hören wir noch kurz ein Instrumentalstück mit Billy Vaughan, Harbor Lights, und dann geht's in die dritte Plattenkiste Stunde. Und da werden wir dann auch das Original zuerst hören, was Barbie Glück da gesungen hat. Das Original stammt nämlich aus Italien. Bis gleich in 3 Minuten.

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1: Ja, und noch hören Sie hier am Mikrofon den Reinhard Pirni Birnbacher und dann werden wir auch mal wechseln mit der Edith. Jetzt ist die Edith noch am Telefon. Sie können sie anrufen für Musikwünsche in dieser Stunde unter +43 664 73 96 27 55, die Wunschtelefonnummer. Oder schreiben Sie ein Wunschmail an wunsch@plattenkiste.radio für Ihre Musikwünsche. So, und dann habe ich Ihnen ja in der vorigen Stunde, das heißt, die ist zwar erst ein paar Minuten her, die vorige Stunde, aber eben Ende der 18 Uhr Stunde haben wir ja die Wunschplatte gespielt, Barbie Glück, alles erinnert mich an dich. Und dann habe ich Ihnen versprochen, auch das Original Ihnen nahe zu bringen. Das hat nämlich ein Jahr zuvor, im Jahr 68, in Italien die Isabella Iannetti gesungen. È stato bello per me. Also, hier ist das Original.

È stato bello per me, das war die Isabella Iannetti im Jahr 1968. Und vorher haben wir die deutsche Version davon gehört, die Barbie Glück hat dann ein Jahr darauf, 1969, gesungen, Alles erinnert mich an dich. Man entdeckt immer wieder neue Platten durch Wünsche, auch hier in der Plattenkiste. Und wir haben momentan so viele Termine im Terminkalender, jetzt muss ich Ihnen doch noch die zwei Reisetermine auch kurz vorstellen, in 48 Sekunden. Zwei große Reisetermine mit der Plattenkiste. 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Aber jetzt geht's weiter. Mit einem Anruf habe ich bekommen, und zwar hat Herr Hans aus Wien, wir haben in Wien zwei Hörer, die Hans heißen, Herr Hans aus Wien wünscht sich O du lieber Augustin von Johnny und den Hurricanes, also eine Instrumentalversion von der Gitarrengruppe. Und das ist aus dem Jahr 61, man glaubt es gar nicht, das ist ja jetzt vor 65 Jahren aufgenommen worden. Mein Gott, na, so lange ist manches schon her. Ich hoffe, Herr Hans hört jetzt zu, hier ist sein Musikwunsch. Johnny und die Hurricanes, O du lieber Augustin.

Oh, du lieber Augustin, einmal anders. Reinhard ist jetzt drüben im Nebenstudio. Er ist auf der Suche nach einer Platte, die wir in dieser Sendung bis 20 Uhr noch spielen sollen. Er wird sie einspielen und wir werden es sicher noch schaffen, auch diese Platte zu finden. 061 0664 73 96 27 55 ist unsere Telefonnummer. Wenn Sie aus dem Ausland anrufen, +43 664 73 96 27 55 oder wunsch@plattenkiste.radio, unsere E-Mail-Adresse. Dann haben wir aus Niederbayern eine Nachricht bekommen. Da steht: Für die heutige Wunschsendung, die ab 19 Uhr beginnt, würde ich mir einen Titel wünschen von Maurice Chevalier, und zwar das Lied Living in the Sunlight. Ich würde mich freuen, wenn Sie diesen Titel spielen könnten. Wünsche Ihnen einen schönen sonnigen Sonntag und eine gute Woche. Dies wünscht Ihr Stammhörer der Plattenkiste, Florian Riedl aus Pocking in Niederbayern. Ja, lieber Florian Riedl, wir haben ihn gefunden, den Maurice Chevalier. Ebenfalls auf einer sehr alten Platte. Bei uns steht da vermerkt, 1930 ist das Aufnahmedatum.

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1: Es ist doch bemerkenswert, wie alte Platten und wie seltene Platten da wieder ausgegraben werden in der Plattenkiste, auch auf Wunsch unserer Hörer. Dann schreibt uns Max Hirl aus München. Ich hoffe, ihr konntet trotz der Vorbereitung auf die heutige Sendung das traumhafte Wetter genießen. Mein Wunsch für die Kultsendung Plattenkiste stammt von einem Interpreten, der selbst Kultstatus hatte, nämlich Johannes Heesters. Von ihm würde ich gern Graue Schläfen schützen nicht vor schönen Beinen oder einen anderen Titel hören. Grüße gehen an alle Freunde dieser einmaligen Sendung und nicht zuletzt an euch beide. Vielen Dank, Max Hirl aus München. Ja, lieber Max, die grauen Schläfen habe ich noch nicht auftreiben können, aber wir haben natürlich viele Johannes Heesters Platten in unserer Plattenkiste. Da habe ich zum Beispiel gefunden, man kann sein Herz nur einmal verschenken. Ein wunderschöner alter Filmschlager, geschrieben von Franz Grothe.

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0: Der legendäre Johannes hieß das, aus den Niederlanden. Und hier noch ein kurzer Hinweis fürs nächste Wochenende. 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
0: Ja, das ist das berühmte Weißenbachtal bei Bad Ischl, das die Motorradfahrer meist sehr, sehr lieben, weil schöne Landschaft und schöne Kurven. Da gibt's also nächsten Samstag die Motorradsegnung, damit Sie immer gut nach Hause kommen. Dann schreiben uns Edeltraut und Werner. Gestern habe ich wieder mit meiner Tanzpartnerin Edeltraut fleißig geübt. Sozusagen Tanz in dem Mai. Wir haben Quickstep und Blues mehrere Stunden getanzt. Tanzen ist ein wunderbarer Sport. Und wir, Edeltraut und ich, die ich an dieser Stelle auch ganz herzlich grüße, verbunden mit dem Wunsch, noch viele Jahre mit ihr tanzen zu können, würde ich gerne einen musikalischen Gruß über die Plattenkiste übermitteln. Wir haben Quickstep getanzt und auch Blues. Und zwar, ich möchte der Knopf an deiner Bluse sein, beziehungsweise Sail Along Silvery Moon von Billy Vaughan. Das ist ein schöner Blues. Vielleicht klappt's. Danke und einen schönen Sonntagabend wünschen. Edeltraut und Werner. Ja, ihr beiden, wir erinnern uns gut. Sie haben uns ja besucht in Neukirchen vorm Wald in Niederbayern bei unserem Tanzabend und haben fleißig getanzt. Und wir haben dann auch noch ein bisschen miteinander uns unterhalten können. Liebe Grüße an die beiden nach Bayern. Und jetzt schicke ich der Edeltraut den Blues Sail Along Silvery Moon und dem Werner den Knopf an der Bluse.

für Edeltraud und Werner, die gerne tanzen, und wir hoffen, sie kommen wieder einmal vorbei, wenn wir irgendwo die alten Platten aus der Plattenkiste hervorholen. Dann habe ich in der ersten Stunde telefoniert mit Frau Helga Maria aus Mühldorf. Sie wünscht sich ein Lied, das ganz genau zur Jahreszeit passt, und zwar das Lied vom Weißen Flieder. »Wenn der weiße Flieder wieder blüht« war ja ein sehr bekanntes Lied aus den 20er Jahren bereits. Die ältesten Platten gehen ins Jahr 1928 zurück. Ich habe diesmal eine etwas neuere Platte aufgelegt, wenngleich auch schon, naja, über 60 Jahre alt, mit dem Botho-Lukas-Chor »Wenn der weiße Flieder wieder blüht« aus dem Jahr 1964.

Das war der Botho Lukas Chor mit einer etwas flotteren Aufnahme dieses Schlagers von Franz Dölle. Gerne können Sie auch nächstes Mal wieder eine andere Version des Fliederliedes wünschen, denn im Moment blüht er ja gerade. Dann schreibt uns Margit aus der Sölk: Bitte spielt mir Yellow Sun of Ecuador mit Walter Oberbrandacher. Liebe Grüße an euch, an Karl und Dagmar Fasching, Marion Berner und alle anderen Fans des Museumsradios. Ja, liebe Margit, die Grüße richten wir gerne aus. Und jetzt kommt der Salzburger Künstler Walter Oberbrandacher mit seiner deutschen Version der Yellow Sun of Ecuador.

Walter Oberbrandacher, Yellow Sun of Ecuador. Dann steht da, hallo liebes Team, gerne für heute noch die Hollies, Blowing in the Wind. Habe ich sehr lange nirgends mehr gehört, wo im Radio. Da schreibt uns Niki Glasbrenner aus Stuttgart. Besser gesagt, das hat er schon vor 2 Tagen bei unserer Wunschsendung zum 1. Mai geschrieben. Aber jetzt geht es sich zeitlich aus und wir haben die Platte inzwischen eingespielt und gefunden. Für den Niki Glasbrenner, die Hollies, Blowing in the Wind.

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1: 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Dann schreibt uns Alfred Leiss in Rot. Sehr geehrtes Team, ich hätte gern wieder mal was von Denny Mann. Sie haben ja viele Platten von ihr. Sicherlich haben Sie auch die Platte »Sag mir nichts vom Mondschein«. Wenn ja, dann herzlichen Dank. Ja, lieber Alfred Leiss, natürlich haben wir diese Platte auch von der Denny Mann. »Sag mir nichts vom Mondschein«.

Das war die Sibylle Pagel, die sich auch deinem Mann genannt hat. Dann habe ich telefoniert mit einer Stammhörerin aus dem ISW-Land. Anneliese aus Ampfing grüßt den Edwin aus Mettenheim mit der Moonlight-Melodie. Wir haben deine Platte mit Gina Dobra gefunden. Ich hoffe jetzt, dass es die Platte ist, die die Anneliese gemeint hat. Für die Anneliese und den Edwin.

Gina Dobra mit der Moonlight-Melodie. Evelyn schreibt uns, schönen Abend wieder mal aus Schwarzach. Vielen, vielen Dank für die tolle Musik. Wenn es euch nicht gäbe, wären viele dieser schönen Melodien verloren. Mein heutiger Plattenwunsch wäre von Dean Martin, Tickety, Tickety. Vielen Dank und ganz liebe Grüße, Evelyn aus Schwarzach in Pongau. Ja, liebe Frau Evelyn, das stimmt leider Gottes, denn viele Platten werden bei den meisten anderen Radiosendern nicht mehr gespielt. Aber es gibt ja Gott sei Dank die Plattenkiste Radios, die Radiostationen, die helfen, die alten Platten mitzutragen und da wieder zu putzen und neu aufzulegen. Hier kommt er jetzt, der Dean Martin mit Tickety, Tickety.

Ciao sagen wir noch nicht ganz, aber schön langsam geht die Sendung schon wieder dem Ende zu. Zwei Musikwünsche schaffe ich noch, und zwar steht da von Marion Berner aus Saalfelden. Hallo liebes Plattenkiste-Team, Pirni und Edith, sind heute über den Gerluspass nach Tirol zum Gauderfest nach Zell am Ziller gefahren, vorbei an den Krimmler Wasserfällen und Stauseen. Wunderschönes Bergpanorama inbegriffen. Daher mein Musikwunsch passend für heute: Von den blauen Bergen kommen wir. Wünsche euch beiden und allen Hörern noch einen schönen restlichen Sonntag und einen guten Start in die neue Woche. Das schreibt uns Marion aus Saalfelden. Ich habe da herausgesucht, das Medium-Terzett haben wir noch nie gespielt in der Plattenkiste. Von den blauen Bergen kommen wir.

Das Medium TZ von den Blauen Bergen kommen wir. Dann schreibt uns noch Lotte aus Nürnberg-Gebersdorf. Grüß Gott, ich wünsche mir ein schönes Lied von Wolfgang Sauer. Ach, man braucht ja so wenig, um glücklich zu sein, hat dieser Musiktitel geheißen. Falls Sie es spielen, dann vielen Dank. Ja, liebe Lotte, spielen wir noch gerne für Sie, ist auch das Motto unserer Sendung. Man braucht ja so wenig, um glücklich zu sein. Vielleicht ein paar schöne Melodien und man hat ein Lächeln auf den Lippen.

Das war der einstmals sehr erfolgreiche Sänger Wolfgang Sauer, der auch nur mehr in der Plattenkiste zu hören ist. Verehrte Hörerinnen und Hörer, und das war's wieder für heute. Das war die 1246. Ausgabe der Sendung Pianist Plattenkiste und die 1247. Die kommt bestimmt. Und zwar heute in einer Woche zur gleichen Zeit am kommenden Sonntag um 17 Uhr. Wir freuen uns, wenn Sie uns besuchen kommen bei unseren zahlreichen Tanzveranstaltungen, die in nächster Zeit noch anstehen werden. Schauen Sie auch einfach auf www.plattenkiste.radio. Da finden Sie alle Termine, wo wir die alten Melodien aus der Kiste herauskramen. Reinhard Pirnbacher und ich, wir beide dürfen uns jetzt ganz, ganz herzlich verabschieden bei Ihnen und uns bedanken, dass Sie mit dabei waren. Alle, die jetzt in der Wunschstunde nicht mehr drangekommen sind, die haben einen Fixplatz. Dann nächste Woche in der 19 Uhr Wunschstunde der Plattenkiste. Wir wünschen Ihnen noch einen wunderschönen Monat Mai, einen angenehmen Abend und wir freuen uns auf ein Wiedersehen und auf ein Wiederhören. Ihre Edith Schiller und Reinhard Pirnbacher.

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1: Ich bin Joshua Heise. US-Präsident Trump will die Zölle auf EU-Autos von 15% auf 25% erhöhen ab nächster Woche. Besonders betroffen sind deutsche Autobauer. Trump wirft der EU vor, sich nicht an das gemeinsame Handelsabkommen zu halten. Die EU-Kommission behält sich Gegenmaßnahmen vor. Experten warnen, wenn daraus ein Handelskrieg wird, droht Deutschland dieses Jahr eine Rezession. Unterdessen sieht es für US-Präsident Trump aber auch nicht rosig aus. Ein halbes Jahr vor den Zwischenwahlen im Kongress sind seine Umfragewerte so schlecht wie nie zuvor. Laut mehreren US-Medien liegt seine Beliebtheit aktuell bei 37%. Demnach lehnt die Bevölkerung seine Politik in fast allen Bereichen ab. Dazu halten 55% der Befragten ihren Präsidenten nicht mehr für körperlich fit genug. An der Zapfsäule bleibt das Gefühl, tanken könnte eigentlich günstiger sein. Die Steuern auf Sprit sind herabgesetzt worden und auch der Rohölpreis ist gefallen. Trotzdem sinken die Preise nicht wie erwartet. Politiker, Experten und der ADAC sehen hier Nachholbedarf. Mehr von Zoe Tassovali.
2: Super E10 kostet aktuell im Schnitt immer noch rund 2 Euro pro Liter, Diesel etwa 2,09 Euro. Und die Preise steigen laut ADAC wohl wieder. Und das, obwohl die Voraussetzungen eigentlich für sinkende Kosten sprechen. Das Bundeskartellamt schaut sich das jetzt genauer an. Für Autofahrer gilt, Preise vergleichen lohnt sich im Moment besonders.
1: In Hof hat heute ein Kirchenmusikfestival begonnen, bei dem 650 Jahre Orgelbau gefeiert werden. Hof gilt neben Nürnberg und Eichstätt als einer der ältesten nachweisbaren Orgelstandorte in Bayern. Schirmherr ist Bayerns Innenminister Herrmann. Bis Anfang Oktober sind unter anderem Konzerte und Vorträge geplant. In der deutschen Eishockey-Liga haben die Eisbären Berlin ihren Meistertitel verteidigt. In der Finalserie setzten sich die Hauptstädter mit 4:1 bei den Adlern Mannheim durch und holten so den entscheidenden vierten Sieg. Und in der Fußball-Bundesliga hat sich Gladbach mit 1:0 gegen Dortmund durchgesetzt. Zuvor verlor St. Pauli mit 1:2 gegen Mainz. Für Mainz und Gladbach bedeuten die Siege den sicheren Klassenerhalt.
0: Das Wetter.
1: Abends und nachts ist es unterschiedlich bewölkt, im Süden phasenweise auch klar. Vereinzelt gibt es noch einen Schauer. Die Tiefstwerte liegen zwischen 12 und 4 Grad. Morgen wechseln sich Wolken und längere sonnige Phasen ab. Im Westen fällt gelegentlich etwas Regen. Gegen Abend entstehen örtliche Schauer und Gewitter. Die Temperaturen steigen auf 21 bis 28 Grad. Ähnlich sieht's auch in den folgenden Tagen aus. Es wird kühler.
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1: Ich bin Joshua Heise. Erst etwa 5.000, jetzt deutlich mehr als das. US-Präsident Trump will wohl mehr US-Soldaten aus Deutschland abziehen, als zunächst von Verteidigungsminister Hegseth angekündigt. Viele Details sind noch unklar. Trump hatte auch mit höheren Zöllen für Autos und Lkw aus Europa gedroht. IFO-Präsident Fuest sprach in der Bild von erheblichen Risiken für die deutsche Wirtschaft. Die Vereinigten Arabischen Emirate haben ihren Luftraum wieder vollständig freigegeben. Wegen des Irankriegs hatte es wochenlang Einschränkungen unter anderem am Flughafen Dubai gegeben, auch mit Folgen für Fernreisen. Jan-Henner Reitze berichtet.
2: Abu Dhabi und Dubai sind nicht nur selbst Urlaubsziele, die Flughäfen dort sind auch wichtige Drehkreuze für Reisen in Richtung Asien und Australien. Als der Irankrieg Ende Februar losging und es Angriffe in der Region gab, ging in Sachen Reisen erstmal fast gar nichts mehr. Dann gab es nur begrenzt Sonderflüge. Jetzt soll alles wieder normal laufen.
1: Temperaturen wie im Sommer haben in Deutschland oft das Wochenende versüßt. Es gab aber auch Waldbrände wie in Brandenburg, wo ein Truppenübungsplatz in Flammen steht. Die Behörden sind im Einsatz. Spitzenwerte wurden in Cottbus und Senftenberg mit 29,4 Grad gemessen. Damit wurde der Mai-Rekord von 29,7 Grad aus dem Jahr 2001 nur knapp verfehlt. Laut deutschem Wetterdienst kommt mit der neuen Woche ein Wetterumschwung. Parallel fegt eine Kältewelle über Griechenland. Kräftige Regenfälle und stürmische Winde, besonders in der Ägäis, bestimmen das Wetter. Es handle sich um den kältesten Start in den Mai seit Jahrzehnten, sagen Meteorologen. In den Bergen rund um Athen und auf Kreta fiel sogar Schnee. Für die Landwirtschaft ist es auch positiv. Nach einer langen Dürreperiode hätten sich viele Wasserspeicher wieder gefüllt, hieß es von Agrarverbänden. In der Fußball-Bundesliga haben sich Mönchengladbach und Mainz vorzeitig den Klassenerhalt gesichert. Die Gladbacher schlugen Dortmund mit 1:0 und Mainz auswärts St. Pauli mit 2:1. Das Finale der Champions League haben die Fußballerinnen des FC Bayern verpasst nach einem 2:4 in Barcelona. Und die Eisbären Berlin sind erneut deutscher Eishockeymeister nach einem 4:1 in Mannheim.
0: Das Wetter.
1: In der Nacht ist es unterschiedlich bewölkt, im Süden phasenweise auch klar. Vereinzelt gibt es noch einen Schauer. Die Tiefstwerte liegen zwischen 12 und 4 Grad. Morgen wechseln sich Wolken und längere sonnige Phasen ab. Im Westen fällt gelegentlich etwas Regen. Gegen Abend entstehen örtliche Schauer und Gewitter. Die Temperaturen steigen auf 21 bis 28 Grad. Ähnlich sieht's auch in den folgenden Tagen aus. Es wird aber kühler.
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1: Ich bin Hendrik Daum. Die Bundesregierung ist neuesten Umfragen zufolge nicht gerade beliebt. Das liegt wohl vor allem an den ständigen Streitereien. Die wollen die Koalitionspartner jetzt aber beilegen. Der CDU-Politiker Bilger sagte dem Handelsblatt, man müsse sofort wieder in einen konstruktiven Modus kommen und liefern. Auch SPD-Chefin Baas versprach im Magazin Politico Besserung und warb für weitere Entlastungen der Bürgerinnen und Bürger. Ab morgen sollen die US-Zölle auf Fahrzeuge aus der EU auf 25% angehoben werden. Das hat US-Präsident Trump angekündigt. Die Europäische Union und die Wirtschaft kritisieren das scharf. Thomas Bremser berichtet.
2: Trump wirft der EU vor, sich nicht an das vereinbarte Handelsabkommen zu halten. Auf die deutsche Autoproduktion könnten so zusätzliche Belastungen von jährlich rund 2,5 Milliarden Euro zukommen. Die EU behält sich vor, ihrerseits die Zölle auf US-Waren zu erhöhen. Doch noch ist unklar, ob es zu all dem kommt, denn Trump nimmt seine Zollpläne gerne mal kurzfristig zurück oder hofft auf einen Deal.
1: Falls die USA tatsächlich tausende Soldaten aus Deutschland abziehen, sieht der Wehrbeauftragte Otte Handlungsbedarf. Er sprach im Spiegel von einer Lücke in der Verteidigungsarchitektur. Deutschland müsse seine Verteidigungsfähigkeit mehr denn je steigern. Wie viele US-Soldaten abgezogen werden, ist noch unklar. Vorgestern hieß es 5000. US-Präsident Trump hat inzwischen aber von deutlich mehr gesprochen. Bayerns Großstädte sind weiterhin die sichersten in ganz Deutschland. Unter den Städten mit mehr als 200.000 Einwohnern liegt München weiter auf Platz 1. Das hat das Bayerische Innenministerium mitgeteilt auf Grundlage der Kriminalstatistiken. Augsburg verbesserte sich von Rang 3 auf 2. Bei Städten mit mehr als 100.000 Einwohnern rangiert Fürth auf Rang 1 vor Erlangen. Die Fußballerinnen des FC Bayern haben in der Champions League den erstmaligen Einzug ins Endspiel verpasst. Sie verloren im Halbfinalrückspiel gegen Barcelona mit 2:4. In der Fußball-Bundesliga haben sich Freiburg und Wolfsburg zum Abschluss des 32. Spieltags 1:1 unentschieden getrennt. Zuvor hatte Gladbach Dortmund mit 1:0 geschlagen und Mainz mit 2:1 auf St. Pauli gewonnen. Mainz und Gladbach haben sich damit den Klassenerhalt vorzeitig gesichert.
0: Das Wetter.
1: In der Nacht ist es unterschiedlich bewölkt, im Süden stellenweise auch sternenklar. Vereinzelt gibt es noch den ein oder anderen Schauer. Die Tiefstwerte liegen zwischen 12 und 4 Grad. Morgen zum Wochenstart, da wechseln sich Wolken und auch längere sonnige Phasen ab. Im Westen fällt gelegentlich etwas Regen. Gegen Abend entstehen örtliche Schauer und Gewitter. Die Temperaturen steigen auf 21 bis 28 Grad. Ähnlich sieht es dann auch in den folgenden Tagen aus. Es wird aber kühler.
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1: Ich bin Hendrik Daum. CSU-Chef Söder fordert von Bundeskanzler Merz und der Bundesregierung, sich stärker auf politische Ergebnisse zu konzentrieren, statt auf Befindlichkeiten. Söder betonte am Abend im ZDF, dass schwierige Zeiten und Kritik zum politischen Amt gehören. Jeder Kanzler habe es nicht leicht, doch entscheidend sei, dass am Ende Ergebnisse geliefert werden. Merz hatte zuvor beklagt, dass er besonders in sozialen Medien unverhältnismäßig und herabwürdigend angegriffen werde. Falls die USA tatsächlich tausende Soldaten aus Deutschland abziehen, dann sieht der Wehrbeauftragte Otte Handlungsbedarf. Er sprach im Spiegel von einer Lücke in der Verteidigungsarchitektur. Deutschland müsse seine Verteidigungsfähigkeit mehr denn je steigern. Wie viele US-Soldaten abgezogen werden, ist noch unklar. Vorgestern hieß es 5000. US-Präsident Trump hat inzwischen aber von deutlich mehr gesprochen. Noch immer ist unklar, wo der mehrfach gestrandete und in der Nordsee freigelassene Buckelwal im Moment ist. Eine Geldgeberin hinter der Rettungsaktion, Karin Walter-Mommert, zeigt sich trotzdem optimistisch. Mehr von Jan-Henner Reitze.
2: Um verfolgen zu können, wohin der Wal schwimmt, ist er eigentlich mit einem Peilsender ausgestattet worden. Ob dieser Sender funktioniert, verloren gegangen ist oder die Beteiligten an der Rettungsaktion mehr wissen, als sie sagen, ist unklar. Geäußert hat sich bisher nur Karin Walter-Mommert, die sagt, der Sender liefere keine Daten dazu, wo der Buckelwal ist. Übertragen worden seien aber Vitalzeichen, die gezeigt hätten, dass der Wal am Leben ist.
1: In Hof in Oberfranken hat heute ein Kirchenmusikfestival begonnen, bei dem 650 Jahre Orgelbau gefeiert werden. Hof gilt neben Nürnberg und Eichstätt als einer der ältesten nachweisbaren Orgelstandorte in Bayern. Schirmherr ist Innenminister Herrmann. Bis Anfang Oktober sind Konzerte und Vorträge geplant. Die Fußballerinnen des FC Bayern haben in der Champions League den erstmaligen Einzug ins Endspiel verpasst. Sie verloren im Halbfinalrückspiel gegen Barcelona mit 2:4. In der Fußball-Bundesliga haben sich Freiburg und Wolfsburg zum Abschluss des 32. Spieltags 1:1 unentschieden getrennt. Zuvor hatte Gladbach Dortmund mit 1:0 geschlagen und Mainz mit 2:1 auf St. Pauli gewonnen. Mainz und Gladbach haben sich damit den Klassenerhalt vorzeitig gesichert.
0: Das Wetter.
1: In der Nacht ist es unterschiedlich bewölkt, im Süden stellenweise auch sternenklar. Vereinzelt gibt es noch den ein oder anderen Schauer. Die Tiefstwerte liegen zwischen 12 und 4 Grad. Morgen zum Wochenstart, da wechseln sich Wolken und auch längere sonnige Phasen ab. Im Westen fällt gelegentlich etwas Regen. Gegen Abend entstehen örtliche Schauer und Gewitter. Die Temperaturen steigen auf 21 bis 28 Grad. Ähnlich sieht's dann auch in den folgenden Tagen aus. Es wird aber kühler.
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1: Ich bin Hendrik Daum. CSU-Chef Söder fordert von Bundeskanzler Merz und der Bundesregierung, sich stärker auf politische Ergebnisse zu konzentrieren, statt auf Befindlichkeiten. Söder betonte am Abend im ZDF, dass schwierige Zeiten und Kritik zum politischen Amt gehörten. Jeder Kanzler habe es nicht leicht, doch entscheidend sei, dass am Ende Ergebnisse geliefert werden. Merz hatte zuvor beklagt, dass er besonders in sozialen Medien unverhältnismäßig und herabwürdigend angegriffen werde. Ab heute sollen die US-Zölle auf Fahrzeuge aus der EU ja auf 25% angehoben werden. Das hat US-Präsident Trump zumindest angekündigt. Die Europäische Union und die Wirtschaft kritisieren das scharf. Thomas Bremser berichtet.
2: Trump wirft der EU vor, sich nicht an das vereinbarte Handelsabkommen zu halten. Auf die deutsche Autoproduktion könnten so zusätzliche Belastungen von jährlich rund 2,5 Milliarden Euro zukommen. Die EU behält sich vor, ihrerseits die Zölle auf US-Waren zu erhöhen. Doch noch ist unklar, ob es zu all dem kommt, denn Trump nimmt seine Zollpläne gerne mal kurzfristig zurück oder hofft auf einen Deal.
1: Sollten die USA tatsächlich tausende Soldaten aus Deutschland abziehen, dann sieht der Wehrbeauftragte Otte Handlungsbedarf. Er sprach im Spiegel von einer Lücke in der Verteidigungsarchitektur. Deutschland müsse seine Verteidigungsfähigkeit mehr denn je steigern. Wie viele US-Soldaten abgezogen werden, ist noch unklar. Vorgestern hieß es 5000. US-Präsident Trump hat inzwischen aber von deutlich mehr gesprochen. Bayerns Großstädte sind weiterhin die sichersten in ganz Deutschland. Unter den Städten mit mehr als 200.000 Einwohnern liegt München weiter auf Platz 1. Das hat das bayerische Innenministerium mitgeteilt, auf Grundlage der Kriminalstatistiken. Augsburg verbesserte sich von Rang 3 auf 2. Bei Städten mit mehr als 100.000 Einwohnern rangiert Fürth auf Rang 1 vor Erlangen. Die Fußballerinnen des FC Bayern haben in der Champions League den erstmaligen Einzug ins Endspiel verpasst. Sie verloren im Halbfinalrückspiel gegen Barcelona mit 2:4. In der Fußball-Bundesliga haben sich Freiburg und Wolfsburg zum Abschluss des 32. Spieltags 1:1 unentschieden getrennt. Zuvor hatte Gladbach Dortmund mit 1:0 geschlagen und Mainz mit 2:1 auf St. Pauli gewonnen. Mainz und Gladbach haben sich damit den Klassenerhalt vorzeitig gesichert.
0: Das Wetter.
1: Im Moment ist es wechselnd bewölkt, im Süden stellenweise auch sternenklar. Vereinzelt gibt es auch noch den ein oder anderen Schauer. Die Tiefstwerte liegen zwischen 12 und 4 Grad. Heute zum Wochenstart, da wechseln sich Wolken und längere sonnige Phasen ab. Ab dem Nachmittag ziehen dann aber von Südwesten her einzelne Schauer und Gewitter auf. Die Höchstwerte liegen zwischen 21 Grad am Bodensee und 28 Grad an der unteren Donau.
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1: Ich bin Hendrik Daum. CSU-Chef Söder fordert von Bundeskanzler Merz und der Bundesregierung, sich stärker auf politische Ergebnisse zu konzentrieren, statt auf Befindlichkeiten. Söder betonte am Abend im ZDF, dass schwierige Zeiten und Kritik zum politischen Amt gehörten. Jeder Kanzler habe es nicht leicht, doch entscheidend sei, dass am Ende Ergebnisse geliefert werden. Merz hatte zuvor beklagt, dass er besonders in sozialen Medien unverhältnismäßig und herabwürdigend angegriffen werde. Sollten die USA tatsächlich tausende Soldaten aus Deutschland abziehen, dann sieht der Wehrbeauftragte Otte Handlungsbedarf. Er sprach im Spiegel von einer Lücke in der Verteidigungsarchitektur. Deutschland müsse seine Verteidigungsfähigkeit mehr denn je steigern. Wie viele US-Soldaten abgezogen werden, ist noch unklar. Vorgestern hieß es 5000. US-Präsident Trump hat inzwischen aber von deutlich mehr gesprochen. Noch immer ist unklar, wo der mehrfach gestrandete und in der Nordsee freigelassene Buckelwal im Moment ist. Eine Geldgeberin hinter der Rettungsaktion, Karin Walter-Mommert, zeigt sich trotzdem optimistisch. Mehr von Jan-Henner Reitze.
2: Um verfolgen zu können, wohin der Wal schwimmt, ist er eigentlich mit einem Peilsender ausgestattet worden. Ob dieser Sender funktioniert, verloren gegangen ist oder die Beteiligten an der Rettungsaktion mehr wissen, als sie sagen, ist unklar. Geäußert hat sich bisher nur Karin Walter-Mommert, die sagt, der Sender liefere keine Daten dazu, wo der Buckelwal ist. Übertragen worden seien aber Vitalzeichen, die gezeigt hätten, dass der Wal am Leben ist.
1: Am Gipfel des Saurüsselkopfes bei Ruhpolding im Landkreis Traunstein ist am späten Abend ein Waldbrand ausgebrochen. Mittlerweile sind die lodernden Flammen kilometerweit zu sehen. Einsatzkräfte sind vor Ort, eine Einsatzleitung und ein Krisenstab wurden eingerichtet. Für die Bevölkerung bestehe derzeit keine unmittelbare Gefahr, heißt es. Die Behörden riefen aber dazu auf, das betroffene Gebiet zu meiden und alle Zufahrtswege für die Feuerwehren freizuhalten. Die Fußballerinnen des FC Bayern haben in der Champions League den erstmaligen Einzug ins Endspiel verpasst. Sie verloren im Halbfinalrückspiel gegen Barcelona mit 2:4. In der Fußball-Bundesliga haben sich Freiburg und Wolfsburg zum Abschluss des 32. Spieltags 1:1 unentschieden getrennt. Zuvor hatte Gladbach Dortmund mit 1:0 geschlagen und Mainz mit 2:1 auf St. Pauli gewonnen. Mainz und Gladbach haben sich damit den Klassenerhalt vorzeitig gesichert.
0: Das Wetter.
1: Im Moment ist es wechselnd bewölkt, im Süden stellenweise auch sternenklar. Vereinzelt gibt es auch noch den ein oder anderen Schauer. Die Tiefstwerte liegen zwischen 12 und 4 Grad. Heute zum Wochenstart, da wechseln sich Wolken und längere sonnige Phasen ab. Ab dem Nachmittag ziehen dann aber von Südwesten her einzelne Schauer und Gewitter auf. Die Höchstwerte liegen zwischen 21 Grad am Bodensee und 28 Grad an der unteren Donau.
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0: Ich bin Hendrik Daum. Bundeskanzler Merz hat von der SPD mehr Entgegenkommen bei der gemeinsamen Regierungsarbeit gefordert. Merz sagte am Abend in der ARD, er erwarte von den Sozialdemokraten die gleiche Kompromissbereitschaft, wie die Union sie zeige. Kompromisse seien keine Einbahnstraße. Merz räumte ein, dass innerhalb der Union der Unmut wachse. Ab heute sollen die US-Zölle auf Fahrzeuge aus der EU ja auf 25% angehoben werden. Das hat US-Präsident Trump zumindest angekündigt. Die Europäische Union und die Wirtschaft kritisieren das scharf. Thomas Bremser berichtet.
1: Trump wirft der EU vor, sich nicht an das vereinbarte Handelsabkommen zu halten. Auf die deutsche Autoproduktion könnten so zusätzliche Belastungen von jährlich rund 2,5 Milliarden Euro zukommen. Die EU behält sich vor, ihrerseits die Zölle auf US-Waren zu erhöhen. Doch noch ist unklar, ob es zu all dem kommt, denn Trump nimmt seine Zollpläne gerne mal kurzfristig zurück oder hofft auf einen Deal.
0: Sollten die USA tatsächlich tausende Soldaten aus Deutschland abziehen, dann sieht der Wehrbeauftragte Otte großen Handlungsbedarf. Er sprach im Spiegel von einer Lücke in der Verteidigungsarchitektur. Deutschland müsse seine Verteidigungsfähigkeit jetzt mehr denn je steigern. Wie viele US-Soldaten abgezogen werden, ist unklar. Vorgestern hieß es erst 5000. US-Präsident Trump hat inzwischen aber von deutlich mehr gesprochen. Am Gipfel des Saurüsselkopfes bei Ruhpolding im Landkreis Traunstein ist am späten Abend ein Waldbrand ausgebrochen. Mittlerweile sind die lodernden Flammen kilometerweit zu sehen. Einsatzkräfte sind vor Ort, eine Einsatzleitung und ein Krisenstab wurden eingerichtet. Für die Bevölkerung bestehe derzeit keine unmittelbare Gefahr, heißt es. Die Behörden riefen aber dazu auf, das betroffene Gebiet zu meiden und alle Zufahrtswege für die Feuerwehren freizuhalten. Die Fußballerinnen des FC Bayern haben in der Champions League den erstmaligen Einzug ins Endspiel verpasst. Sie verloren im Halbfinal-Rückspiel gegen Barcelona mit 2:4. In der Fußball-Bundesliga